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3: Bozner Bürgermeister macht Druck für ein Abschiebezentrum. Waffenruhe in Gefahr. Neue Angriffe zwischen Israel und dem Iran. Das Wetter bringt uns heute viel Sonne und einzelne Regentropfen. Ich bin Sabrina Fleischmann. Guten Morgen.
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3: Südtirol braucht endlich ein Abschiebezentrum. Das sagt der Bozner Bürgermeister Claudio Corarati nach der Schlägerei zwischen jungen Ausländern im Stadtzentrum. 3 von ihnen sollen abgeschoben werden. Aber für Corarati reicht das nicht. Er macht Druck auf Rom mit einem Brief an den Innenminister Piante Dorsi. Gegenüber der Tageszeitung Alto Adige sagt Corarati, dass sich die Zahl der Abschiebungen heuer gegenüber dem Vorjahr verdoppelt hat. Aber es brauche auch ein Zentrum in Bozen. Es soll in der Nähe des Flughafens gebaut werden, wo auch das neue Gefängnis geplant ist. Bei beiden Vorhaben gibt es aber keine Fortschritte in Rom. In den Obstwiesen von Glana ist wieder ein Nesträuber ertappt worden. Forstbehörde und Ortspolizei sind ihm auf die Spur gekommen und haben in seinem Auto 10 Singdrosselküken entdeckt. Er wurde angezeigt. Die kleinen Singdrosseln wurden dem Pflegezentrum für Vogelfauna in Dorf Tirol übergeben. Sie sollen freigelassen, sobald sie größer sind. Dort wurde auch ein junger Steinadler gerettet, der verletzt am Pfitscherjoch gefunden worden war. Gut ausgegangen ist eine Suchaktion im Burggrafenamt. Der 94-jährige Adolf Biechler aus Dorf Tirol wurde in Meran wohlbehalten aufgefunden. Er hatte das Seniorenheim verlassen und war mehrere Stunden lang abgängig. Feuerwehr, Bergrettung und Karabiniere waren im Einsatz. Im Nahen Osten gibt es neue Angriffe. Israel hat in der Nacht Ziele im Iran angegriffen. Nur wenige Stunden davor hatte der Iran Raketen auf Israel abgefeuert. US-Präsident Trump hatte Israels Ministerpräsident Netanyahu eigentlich dazu aufgefordert, nicht auf die iranischen Angriffe zu reagieren, auch weil es offenbar keine Verletzten gegeben haben soll. Wir kommen noch zum Sport. Tennis. Der Deutsche Alexander Zverev hat das Finale der French Open gewonnen und den Italiener Flavio Cobolli nach fast 4,5 Stunden geschlagen. Für Zverev ist es der erste Grand-Slam-Sieg seiner Karriere. Er ist der erste deutsche Grand-Slam-Sieger seit Boris Becker vor 30 Jahren.
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3: Die neue Woche beginnt sonnig und warm. Die Temperaturen erreichen im Etschtal die 30-Grad-Marke. Am Nachmittag kann es aber auch einzelne Regenschauer geben. Jetzt in der Früh messen wir in Toblach und in Taufers im Münstertal 10 Grad. In Freienfeld sind es 12, in St. Martin in Passaia 14 und Auer meldet 15 Grad. Morgen gibt's mehr Wolken und in der zweiten Tageshälfte bringt eine Kaltfront Regen und Gewitter. Auch der Mittwoch wird trüb, nass und deutlich kühler.
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1: Einen wunderschönen guten Morgen. Einen guten Start in die neue Woche wünsche ich Ihnen. 6.30 Uhr, die genaue Zeit. Ich bin Judith Brucker und begleite Sie jetzt erstmal durch das Servicepaket. Guten Morgen.
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4: Guten Morgen, ich bin Sabrina Fleischmann. Der Bozner Bürgermeister Cororati reagiert auf die Schlägerei zwischen jungen Ausländern im Stadtzentrum. Er hat einen Brief an Innenminister Piante Dorsi geschrieben und fordert ein eigenes Abschiebezentrum für Südtirol. Es soll in der Nähe des Bozner Flughafens gebaut werden. In Lana haben Forstbehörde und Ortspolizei wieder einen Nesträuber geschnappt. Er hatte 10 junge Singdrosseln bei sich und wurde angezeigt. Die Küken werden im Pflegezentrum für Vogelfauna in Dorftirol aufgepäppelt und dann freigelassen. In der Nacht sind Gewitter über Südtirol gezogen. Einige Feuerwehren mussten zu Unwettereinsätzen ausrücken, unter anderem in Völlern und in Völs. Die Waffenruhe im Nahen Osten ist in Gefahr. Israel hat in der Nacht wieder Ziele im Iran angegriffen. Zuvor hatte der Iran Raketen auf Israel abgefeuert. Zum Tennis. Der deutsche Alexander Zverev hat die French Open gewonnen und damit seinen ersten Grand-Slam-Titel geholt. Im Finale hatte den Italiener Flavio Cobolli in 5 Sätzen und nach fast 4,5 Stunden geschlagen.
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1: Wir blicken auf das Wetter heute am Montag. Das Zwischenhoch schwächt sich wieder ab, sorgt aber noch einmal für freundliches Wetter. Heute am Montag geht es überwiegend sonnig und warm weiter. In der zweiten Tageshälfte muss man aber wieder mit dem ein oder anderen gewittrigen Regenschauer rechnen. Sommerliche Höchstwerte von 26 Grad im Wipptal bis 30 Grad im Unterland gibt es. Mehr Wolken bringt morgen der Dienstag. In der zweiten Tageshälfte ziehen mit einer Kaltfront verbreitet Regenschauer und Gewitter durch. Am Mittwoch stellt sich unbeständiges Wetter mit vielen Wolken und Regenschauern ein. Am meisten regnet es wahrscheinlich in den südlichen Landesteilen.
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1: Und es geht noch auf Südtirolstraßen, Brenner Staatsstraße. Nördlich von Fahren gibt es eine Einbahnregelung wegen Arbeiten. Bei hohem Verkehrsaufkommen muss der Verkehr händisch geregelt werden. Und Landesstraße St. Moritz. Bei St. Moritz gibt es eine Sperre. Heute von 8 Uhr bis 20 Uhr wegen Arbeiten. Ansonsten kommen Sie jetzt am Morgen noch gut voran. Wir wünschen eine gute Fahrt.
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0: guten Morgen. Heute am Montag, 6.35 Uhr, die genaue Zeit. Und viele Schülerinnen und Schüler, die kennen vor allem diesen Ton. Ja, natürlich eine Schulglocke. Aber für die Schülerinnen und Schüler in Südtirol beginnt heute eine ganz besondere Woche. Es ist nämlich die letzte volle Schulwoche vor den Sommerferien. Denn nächste Woche, schon am 16. Juni, endet für die deutschen Schulen im Land offiziell das Schuljahr. Aber was macht man denn dann eigentlich in den Sommerferien?
1: Nintendo spielen oder Fernsehen schauen.
2: Mit meiner Familie Zeit verbringen, schwimmen gehen und doch am Fernseher schauen?
3: Schwimmen und in Urlaub fahren.
0: Und einfach die freie Zeit genießen und vielleicht ja auch mal ausschlafen. Tja, heute ist es noch nicht so weit. Heute heißt es noch Schulbank drücken sozusagen eine ganze Woche lang. Und wir haben auch die passende Musik dazu.
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All Your Lovin', Sissi Top um 6:45. Heute zum Start in den neuen Tag. Und heute übrigens nicht ein gewöhnlicher Tag, der 8. Juni. Es gibt viele prominente Geburtstage. Nancy Sinatra oder auch Bonnie Tyler oder Kanye West. Die alle feiern heute ihren Geburtstag. Sie vielleicht ja auch. Dann wünschen wir auch Ihnen alles, alles Gute und guten Morgen.

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3: Bozen will endlich Zusage aus Rom für Abschiebezentrum. Die Zeichen stehen wieder auf Krieg zwischen Israel und dem Iran. Das Wetter, es wird heute recht sonnig. Ich bin Sabrina Fleischmann, guten Morgen.
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3: Südtirol braucht ein eigenes Abschiebezentrum. Das sagt der Bozner Bürgermeister Claudio Corradi nach der Schlägerei zwischen jungen Ausländern im Stadtzentrum. 3 von ihnen sollen abgeschoben werden. Für Corradi reicht das aber nicht. Er macht Druck auf Rom mit einem Brief an Innenminister Piante Dorsi. Gegenüber der Tageszeitung Alto Adige sagt Corradi, dass sich die Zahl der Abschiebungen heuer gegenüber dem Vorjahr verdoppelt hat. Es brauche aber ein eigenes Zentrum in Bozen. Es soll in der Nähe des Flughafens gebaut werden, wo auch das neue Gefängnis geplant ist. Bei beiden Vorhaben gibt es aber keine Fortschritte in Rom. In den Obstwiesen von Lana ist wieder ein Nesträuber ertappt worden. Forstbehörde und Ortspolizei sind ihm auf die Spur gekommen und haben in seinem Auto 10 Singdrosselküken entdeckt. Der Italiener wurde angezeigt. Die kleinen Singdrosseln wurden dem Pflegezentrum für Vogelfauna in Dorf Tirol übergeben. Sie sollen freigelassen werden, sobald sie größer sind. Im Zentrum wurde auch ein junger Steinadler gerettet, der verletzt am Fitscherjoch gefunden wurde. Er hat einen verdrehten Flügel und konnte gesund gepflegt werden. Jetzt wurde er in die Freiheit entlassen. In der Nacht sind Gewitter über Südtirol gezogen. Einige Feuerwehren mussten zu Unwettereinsätzen ausrücken und Steine, Äste und Bäume wegräumen. Betroffen waren unter anderem Völlern, Völs und St. Peterleien. Verletzt wurde niemand. Gut ausgegangen ist eine Suchaktion im Burggrafenamt. Der 94-jährige Adolf Bichl aus Dorf Tirol wurde in Meran wohlbehalten aufgefunden. Er hatte das Seniorenheim in Dorf Tirol verlassen und war mehrere Stunden lang abgängig. Feuerwehr, Bergrettung und Karabiniere waren bei der Suchaktion im Einsatz. Die Waffenruhe im Nahen Osten ist in Gefahr. Israel hat wieder Ziele im Iran angegriffen. Der Angriff folgte auf iranische Raketenangriffe auf Israel am Abend zuvor. Claudia Wächter berichtet.
4: Alle Raketen wurden abgefangen, hieß es aus Israel. Zuvor hatte das israelische Militär aber auch wieder Vororte in der libanesischen Hauptstadt angegriffen, obwohl US-Präsident Trump eine Waffenruhe verkündet hatte. Doch die ist brüchig. Trump macht aber weiter Druck auf Israel. Tenor, haltet euch zurück, denn er will offenbar unbedingt mit Iran ein Abkommen verhandeln. Und nun wächst die Sorge, dass die Lage in Nahost eskaliert.
3: Zum Sport Tennis. Der deutsche Alexander Zverev hat das Finale der French Open gewonnen. Er hat den Italiener Flavio Cobolli in 5 Sätzen und nach fast 4,5 Stunden geschlagen. Für Zverev ist es der erste Grand-Slam-Sieg seiner Karriere. Und es ist auch der erste deutsche Grand-Slam-Sieger seit Boris Becker vor 30 Jahren. Seit 2,5 Jahren wurden alle Grand-Slam-Turniere von Jannik Sinner oder von Carlos Alcaraz gewonnen. Jetzt hat Zverev diese Serie durchbrochen. Die Sonne kämpft noch gegen Wolken. Mehr zum Wetter gleich.
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6: Zum Teil zeigen die Webcams noch dichte Wolken, vor allem im Bussertal, aber die Sonne wird sich nach und nach durchsetzen. Und sie wärmt auf, die Temperaturen erreichen im Etschtal die 30-Grad-Marke. Jetzt in der Früh messen wir in Bozen und Meran 16 Grad, in Brixen sind es 14, in Bruneck und Sterzing 12, Schlandersmellet 11 und Wolkenstein 7 Grad. Am Nachmittag werden wieder ein paar Regenschauer durchziehen. Morgen gibt es dann viele Wolken und in der zweiten Tageshälfte bringt eine Kaltfront Regen und Gewitter.
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7: Einen schönen guten Morgen wünscht Deborah Gartner aus der Landesverkehrsmeldezentrale. Auf der Brenner Stadtstraße gibt es derzeit mehrere Behinderungen. Nördlich von Farn gilt wegen Arbeiten eine Einbahnregelung. Bei starkem Verkehrsaufkommen wird der Verkehr händisch geregelt. Zwischen Karneid und Klausen kommt es abschnittsweise zu Einbahnregelungen aufgrund von Asphaltierungsarbeiten. Pustertaler Stadtstraße. Zwischen Mühlbach und Kienz abschnittsweise Einbahnregelung bis 13 Uhr wegen Mäharbeiten. Kommen Sie gut ans Ziel.
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9: Und wir starten direkt in die neue Woche hinein. Heute am Montag, am 8. Juni. 7:03 die genaue Zeit. Und Mark Atlas, auch wenn Sie den Namen vielleicht noch nicht so gut kennen, die Musik, die haben Sie sicherlich schon mal bei uns gehört. Midnight Sun oder auch eine der neueren Singles Echoes of You. 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Erst vor kurzem hat Mark Atlas sein Debütalbum veröffentlicht und einen Bonustrack auch noch mit dazu. You Against My Love, so nennt sich die neue Single von ihm. In Kürze unser Hit des Tages. Ich bin Judith Brucker und wünsche einen guten Morgen.

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1: Mark Atlas ist ein 18-jähriger Singer-Songwriter aus Hamburg, der sich schnell als eine der vielversprechendsten neuen Stimmen der europäischen Popmusik etabliert hat. It was you. Seine Singles Falling Like a Stone, Fool oder Midnight Sun schafften es alle in die Airplay-Charts und verhalfen ihm schon früh in seiner Karriere zu einer wachsenden Präsenz im Radio. Er trat bereits bei großen Festivals vor Zehntausenden von Menschen auf und war Vorband für internationale und nationale Acts wie Davina Michelle, Isaac oder Max Giesinger. Mit der Veröffentlichung seines Debütalbums Nothing to Lose präsentiert Mark ein emotionales und zutiefst persönliches Werk über Selbstfindung, Zweifel und Widerstandsfähigkeit. Einer der Tracks darauf heißt You Against My Love.

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1: Wir blicken in die Sportwelt heute zum Start in den neuen Tag und starten mit Tennis. Alexander Zverev hat seinen ersten Grand-Slam-Titel gewonnen. In einem wahren Krimi über fast 4,5 Stunden besiegte der deutsche Tennisstar den Italiener Flavio Cobolli im Finale der French Open. Weiter zur Formel 1. Der neue 19 Jahre alte Mercedes-Pilot und Formel 1-Star Kimi Antonelli hat beim Klassiker von Monaco seinen 5. Grand Prix-Sieg in Serie erobert und hängt seine WM-Rivalen immer weiter ab. Für Lewis Hamilton im Ferrari und Red Bull-Pilot Isaac Hadjar blieben die Plätze 2 und 3 in der Loge von Fürst Albert II. Lokalheld Charles Leclerc vergab 10 Runden vor Schluss im zweiten Ferrari durch einen Crash einen Podiumsplatz. Red Bull-Superstar Max Verstappen hatte sich schon zu Beginn verabschiedet, als er mit Motorenproblemen von Startplatz 2 bis ans Ende durchgereicht wurde. Dann noch zum Fußball. Die Bianconeri von Ascoli gewannen am Sonntag das Playoff-Final-Rückspiel gegen Brescia souverän mit 3:0 und krönten eine starke Saison mit dem Aufstieg. Ascoli hat sich nach Vicenza, Arezzo und Benevento den Gewinnern der drei Serie C-Gruppen als viertes Team den Aufstieg in die Serie B gesichert. Dort trifft der Verein aus den Marken im kommenden Jahr auch auf den FC Südtirol. Am Sonntag stand noch einmal das volle Fußballprogramm in Südtirol an. Erstmals in seiner 106-jährigen Vereinsgeschichte ist Auer am vergangenen Sonntag in die Landesliga aufgestiegen. Nun haben die Unterlandler ihre Saison in Naturns auch noch vergoldet. Auer hatte sich im A-Kreis den Titel geholt, Latz von Sverdings im B-Kreis. An diesem Sonntag gingen auch zwei Entscheidungsspiele über die Bühne. Gossensass und die Jürgener Amateure landeten in der zweiten Amateurliga Gruppe B punktegleich auf dem vorletzten Platz. Deshalb musste ein Entscheidungsspiel her, um den Absteiger zu ermitteln. Dieses entschied Gossensass mit 2:1 für sich. Auch Montan und Veltorns standen sich an diesem Sonntag gegenüber. Veltorns siegte auf neutralem Feld in Kaltern mit einem 1:0-Sieg. In dieser Woche steht auch der Start der Fußball-Weltmeisterschaft an. Die Spieler des Iran sind in Mexiko angekommen und dürfen nur am WM-Spieltag in die USA reisen. Noch am selben Tag müssten sie die Vereinigten Staaten wieder verlassen und in ihr Quartier im Nachbarland Mexiko zurückkehren, sagte Irans Botschafter. Die USA führt seit Ende Februar einen Krieg gegen Iran. Die Einreise der Nationalmannschaft in die Vereinigten Staaten hatte deshalb für große Diskussionen gesorgt.

0: Schönen guten Morgen und einen guten Start in die neue Woche wünsche ich Ihnen. 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

Raketenstart. Ja, in den neuen Tag, in die neue Woche hinein, heute am Montag, das waren die Fratelli Stonati. Dominik Feig auch noch bei uns zu Gast, bevor es ins Servicepaket geht.

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2: Guten Morgen, ich bin Sabrina Fleischmann. Der Bozner Bürgermeister Corarati reagiert auf die Schlägerei zwischen jungen Ausländern im Stadtzentrum. Er hat einen Brief an Innenminister Piante Dorsi geschrieben und fordert ein eigenes Abschiebezentrum für Südtirol. In der Nacht sind Gewitter über Südtirol gezogen. Einige Feuerwehren mussten zu Unwettereinsätzen ausrücken, unter anderem in Völlern und in Völs. In Lana haben Forstbehörde und Ortspolizei wieder einen Nesträuber geschnappt. Er hatte 10 junge Sindrosseln bei sich und wurde angezeigt. Die Küken werden im Pflegezentrum für Vogelfauna in Dorftirol aufgepäppelt und sollen dann freigelassen werden. Ein schweres Erdbeben hat die südlichen Philippinen erschüttert und große Schäden angerichtet. Mehrere Menschen sollen ums Leben gekommen sein. Außerdem wurde eine Tsunami-Warnung ausgegeben, auch für Teile von Indonesien und Japan. Zum Tennis. Der Deutsche Alexander Zverev hat die French Open gewonnen und damit seinen ersten Grand-Slam-Titel geholt. Im Finale hat er den Italiener Flavio Cobolli in 5 Sätzen geschlagen.
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5: Die neue Woche beginnt sommerlich. Guten Morgen vom Landeswetterdienst begrüßt Sie Werner Fehran. Örtliche Nebel oder Hochnebel lösen sich rasch auf und bis in den Nachmittag hinein scheint in ganz Südtirol die Sonne. Im späteren Nachmittag entwickeln sich aus den Quellwolken wieder örtliche Regenschauer oder Gewitter. Es wird sehr warm mit Höchstwerten von 26 Grad im Wipptal bis 31 Grad im Unterland.
6: Auf 2000 Meter gibt es 13 Grad und schwachen Südwestwind.
5: Am Dienstag überwiegen die Wolken mit ersten Schauern schon am Morgen. In der zweiten Tageshälfte ziehen mit einer Kaltfront verbreitet Regenschauer oder Gewitter durch, bei maximal 21 bis 28 Grad. Der Mittwoch wird dann unbeständig mit vielen Wolken und teils kräftigem Regen. Am Donnerstag kommt es zu einer Wetterbesserung mit viel Sonne und noch harmlosen Wolken. Dazu kommt in vielen Tälern böiger Nordwind auf. Auch am Freitag geht es mit viel Sonnenschein und noch mäßig warm weiter, bei maximal 17 bis 26 Grad. Jetzt noch die Wettermeldungen von 7 Uhr. Bozen 17 Grad, Auer 15, Meran 16, Schlanders 12, Brixen 14, Sterzing und Poneck 12 Grad, in Toblach messen wir 10, auf der Floße 5, am Reschen 8, am Brenner 10 Grad. Innsbruck meldet 13, Lienz 12 und Brient 17 Grad. Das war's vom Wetter, damit zurück ins Studio.
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7: Und von Südtirolstraßen, da gibt es keine größeren Störungen für Sie. Sie kommen überall gut voran. 7.33 Uhr, die genaue Zeit. Gute Fahrt.
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1: Das Tageshoroskop für den Montag, der 8. Juni. Ich bin Alex Daritz.
2: Steinbock.
1: Nicht jeder ist an Ihrem Erfolg interessiert. Behalten Sie Ihre Strategie lieber noch für sich.
2: Wassermann.
1: Bleiben Sie gelassen, sonst könnten Sie wichtige Punkte übersehen und über Ihr Ziel hinausschießen.
2: Fische.
1: Auch Sie waren schon auf andere angewiesen. Halten Sie sich also mit Rat und Tat nicht zurück.
2: Widder.
1: Ihre Aufgaben drohen Ihnen über den Kopf zu wachsen, geben Sie doch einen Teil davon ab.
2: Stier.
1: Abzuwarten ist kein Zeichen von Schwäche, manche Probleme lösen sich schließlich von selbst.
2: Zwillinge.
1: Sie wissen, was Sie wollen, achten Sie aber darauf, ob sich jemand von Ihnen übergangen fühlt.
2: Krebs.
1: Kein geeigneter Tag, um etwas völlig Neues auszuprobieren, bleiben Sie bei Altbekanntem.
2: Löwe.
1: Ihr Ehrgeiz und Ihre Ideen bringen Sie langfristig voran, momentan aber nur in kleinen Schritten.
2: Jungfrau.
1: Sie haben alle Tagesziele im Griff, auch für Ihre Kontakte bleibt noch Zeit.
2: Waage.
1: Sie möchten Ihr Programm im Eiltempo erledigen, nur Ihr Umfeld braucht mal wieder etwas länger.
2: Skorpion.
1: Ihre Bedenken sind nicht gerechtfertigt, Sie sind vorbereitet und alles läuft glatt.
2: Schütze.
1: Ihr Einsatz macht sich schon heute bezahlt, weil Sie mit Freude bei der Sache sind. Das war der Blick in die Sterne und dann schauen wir noch zum Montag mit Judith Bucker.
3: Es ist der 8. Juni, der abnehmende Mond ist in den Fischen. Bei diesem Mond in einem Wassertag entwässert der Körper besonders gut. Probleme mit Flüssigkeitsansammlungen im Körper sollten daher gezielt in Angriff genommen werden. Eine Lymphdrainage etwa ist bei diesem Mondstand äußerst sinnvoll und kann zu einer raschen Verbesserung führen. Jedoch sollte dabei nicht vergessen werden, der Ursache auf den Grund zu gehen.
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3: Wieder Gewalt in Bozen. Bürgermeister fordert Abschiebezentrum. Tsunami-Warnung nach Erdbeben auf den Philippinen. Das Wetter wird heute sommerlich warm. Ich bin Sabrina Fleischmann. Guten Morgen.
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3: In Bozen ist es wieder zu einer Gewalttat gekommen. Das Opfer ist ein junger Mitarbeiter eines Sicherheitsdienstes. Er wollte am Wochenende am Abend die Tore im Minione-Park schließen und hat eine Gruppe von Peruanern aufgefordert, den Park zu verlassen. Daraufhin wurde er von zwei Männern attackiert und verletzt, berichtet die Tageszeitung Alto Adige. Die Carabinieri haben die Angreifer bereits identifiziert. Die Peruaner sollen betrunken gewesen sein. Anrainer hatten sich bereits zuvor über Lärm beschwert. Der Bozner Bürgermeister Claudio Corarati fordert unterdessen von Rom mehr Tempo für ein Abschiebezentrum in Südtirol. Er hat dazu einen Brief an Innenminister Piante Dorsi geschrieben. Letzte Woche war es im Stadtzentrum zu einer Wüstenschlägerei zwischen jungen Ausländern gekommen. Für drei von ihnen hat der Quästor bereits die Ausweisung angeordnet. In der Nacht sind Gewitter über Südtirol gezogen. 455 Blitze haben sich entladen, berichtet Landesmeteorologe Dieter Peterlin. Einige Feuerwehren mussten zu Unwettereinsätzen ausrücken und Steine, Äste und Bäume wegräumen. Verletzt wurde niemand. Bis Mittwoch folgen weitere Gewitter. Ein schweres Erdbeben hat die südlichen Philippinen erschüttert. Mehrere Menschen sollen ums Leben gekommen sein. Es gibt auch Meldungen über schwere Schäden an Häusern, Schulen, Krankenhäusern, Einkaufszentren und Kirchen. Das Beben der Stärke 7,8 ereignete sich vor der Küste der Insel Mindanao. Danach wurde eine Tsunami-Warnung ausgegeben, auch für Teile von Indonesien und Japan. Teilweise konnte sie schon wieder aufgehoben werden. Zum Sport Tennis. Alexander Zverev hat das Finale der French Open gewonnen. Der Deutsche hat sich gegen den Italiener Flavio Cobolli in 5 Sätzen durchgesetzt. Zverev holte damit den ersten Grand-Slam-Titel seiner Karriere. Nach seinem Sieg hat sich Zverev bei seinem Team bedankt.
4: My team. I just want to say thank you to everybody because
5: an mein Team, ich möchte da allen danken, weil wir haben so viel durchgestanden, Verletzungen, Herzschmerz, Niederlagen, wir waren Verlierer auch in wichtigsten Momenten, aber jetzt ist es ein Happy End. Wir sind Grand Slam Gewinner und das ist alles, was zählt.
4: At the end of the day, we're Grand Slam Champions now and that's what counts.
3: In der neuen Weltrangliste bleibt Zverev die Nummer 3. An der Spitze ist weiterhin Jannik Sinner. Er hat seinen Vorsprung auf Carlos Alcaraz sogar ausgebaut. Die Sonne schafft sich immer mehr Platz am Himmel. Mehr zum Wetter gleich.
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2: Noch gibt's Restwolken und Nebelfelder, aber sie werden bald der Sonne Platz machen. Und die Höchstwerte am Nachmittag schaffen sommerliche 26 bis 31 Grad. Aktuell hat's bei der Leimburg im Unterland 17 Grad, in Langdaufer sind es 7, Mühlwald meldet 9, in Nathurn sind es 15, in Benz im Saarental werden 7 Grad gemessen und 10 sind es aktuell in Pflersch. Am Nachmittag türmen sich dann wieder Quellwolken auf und gegen Abend sind Gewitter möglich. Morgen zieht dann eine Kaltfront durch mit Regen und Gewittern.
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4: Guten Morgen aus der Landesverkehrsmeldezentrale. Ich spreche Deborah Gardner. Geduld brauchen Sie jetzt im Berufsverkehr. Vor allem in Richtung Städte kommt es zu Verzögerungen. In Richtung Bozen auf der Überötscher Straße ab St. Michael-Eppern und auf der Brenner Staatsstraße ab Leifers und ab Atzwang. Auf der Brenner Staatsstraße gibt es derzeit mehrere Behinderungen. Nördlich von Farn gilt wegen Arbeiten eine Einbahnregelung. Bei starken Verkehrsaufkommen wird der Verkehr händisch geregelt. Zwischen Kanneid und Klausen kommt es abschnittsweise zu Einbahnregelungen aufgrund von Asphaltierungsarbeiten. Pustertaler Staatsstraße. Zwischen Mühlbach und Kienz abschnittsweise Einbahnregelung bis 13 Uhr wegen Mäharbeiten. Rechnen Sie mit Staus. Gute Fahrt.
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6: Es ist Montagmorgen. Einen guten Start in die neue Woche wünsche ich Ihnen um 8:03. Ich bin Judith Brucker mit Mr. Know-It-All mit Teddy Swims. Geht's jetzt weiter bei uns in der Playlist.

0: und Off the Night um 8:04. Guten Morgen heute am Montag. Einen guten Start in die neue Woche wünsche ich Ihnen. Und am vergangenen Wochenende war so einiges los, was man bestaunen konnte. Im Rahmen eines Gemeinschaftsprojektes hat am vergangenen Samstag der ASV Sportfischerverein zum Fischerteich in Brunneck eingeladen zum Beispiel. Grund dafür war die offizielle Einweihung bunter Stühle. Kinder des Kindergartens Waltraud Geberteg durften nämlich alte Stühle neu gestalten, ihrer Kreativität freien Lauf lassen, ganz nach dem Motto Farbe verbinden, nimm Platz. Das haben wir uns natürlich nicht nehmen lassen, dort vorbeizuschauen und die Stühle auch selbst zu bestaunen und einige Gespräche zu führen.
1: Ich bin Luca Dacol, Präsident von Sportfischerverein Brunneck.
0: Und deshalb hier ein Projekt gestartet. Wer ist denn überhaupt auf die Idee gekommen?
1: Ja, da ist der Arnold, hat sich die Stühle umgeschaut, die waren wegzuwerfen und haben gesagt, die können wir restaurieren. Und danach ist ihm eingefallen, ein Projekt mit dem Kindergarten zu machen, mit den Kindern. Sie schließen das Projekt. Dann hat er mit der Sonja geredet, die Leiterin von Sonnenhaus. Und da haben sie praktisch so etwas ausgemacht. Und sie waren alle voll begeistert. Und die Stühle sind auch sehr bunt. Und wir sind alle glücklich. Wir sind glücklich, die Kinder. Es war ein bergiges Projekt, ein übergreifendes Projekt zwischen Alterklassen, ganz kleine Kinder.
0: Und was haltest du jetzt selber persönlich von dem Projekt? Also, ob hast du das schon einmal getan oder tauschst du das nochmal?
1: Nein, getan haben wir es noch nicht. Das erste Mal, dass wir uns so in die Knie sehen, ein Projekt. Das ist super. Man sieht, dass wenn alle zusammenarbeiten, wenn eine Zusammenarbeit entsteht zwischen Vereinen, Bevölkerung, Schulen, Kindergarten, kann etwas Berges rauskommen.
0: Und du selber warst aber auch gleich begeistert, oder?
1: Sowieso.
0: Okay, die Stühle, die sind hier jetzt beim Fischerteich und die kann jedes Kind besuchen, weil es will, oder?
1: Ganz genau. Die Stühle sind da, das sind sehr bunt, das bringen Leben in den Verein. Schön, da kann sich jeder drauf sitzen und na, passt.
0: Also Arnold, du hast die Idee gehabt, wie bist du auf die Idee gekommen?
2: Eigentlich alle Ideen starten eigentlich von links von einem weißes Blatt. Ich war eben von links vor den alten Stühlen und mir denkt, die wegwerfen, ja, müssen wir etwas wegwerfen, schade. Schau mal links die Stühle, die sind ja links echt stabil und nur links. Na, weißt du was, tut dir mal etwas. Und mir denkt, okay, jetzt habe ich mal unten links die Ozi schleifen. Nicht? Beim ersten Stuhl habe ich gedacht, was soll ich mir da links umgetan? Dann habe ich weitergetan, dann habe ich die alle angeschliffen gehabt. Dann habe ich gedacht, ja, passt, das, die erste Arbeit habe ich eigentlich schon um. Nachher habe ich die einfach grundiert mit 4 verschiedenen Farben. Und ich war eben links in Kontakt mit der Sonja, Kindergartenleiterin von Kindergarten Walter Geberteg. Dann habe ich gedacht, jetzt rede ich mal mit der Sonja. Schauen, kann man vielleicht ein Bergsprojekt machen mit den Kindern. Und nachher erzählt ihr und sie sofort ja. Ich habe gesagt, stopp, Sonja, warte mal, ich erkläre dir. Nein, das machen wir. Ich habe gesagt, du weißt mal, um was es geht. Nicht? Nein, das machen wir einfach. Das ist eine bärige Sache. Da bin ich überzeugt, dass da wert etwas. Nicht? Und nachher sind wir einfach gestartet. Jetzt wird das eben links in ein Jahresprogramm einfach integriert. Nicht? Und nachher sind wir mit den, wie sag, einmaligen Projekten. Weil wer hat eben die Möglichkeit gehabt, als Kind einen Stuhl zu malen oder einen Stuhl zu gestalten? Nicht? Ich sage, das ist eine einmalige Erfahrung. Nicht? Und das bleibt eigentlich lebenlang eigentlich links in Erinnerung. Nicht? Und da irgendwie haben wir so links irgendwie so eine Beziehung zu den Kindern eigentlich irgendwie geschafft. Nicht? Und ja, das ist so einfach nicht? Und spontan.
0: Jetzt ist das Ergebnis da, 16 Stühle sind umgemalt worden. Was haltest du jetzt von Ergebnis?
2: Mega. Ich sage, endlich eine Farbe. Du hast eigentlich Frühling das ganze Jahr eigentlich. Das sind alles bunt, alles Ding. Das ist ja viel Freude, viel Sonnenschein, auch palettes Wetter eigentlich.
0: Ja, der Col Luca und Dantone Arnold vom ASV Sportfischerverein. Aber nicht nur die Erwachsenen sind begeistert von den Stühlen und vom Ergebnis auch die Kinder. Und das hören wir uns gleich an.

0: Mit Kunst und Kreativität wurden insgesamt 16 Stühle vom ASV Sportfischerverein Brunneck gestaltet und dann am vergangenen Samstag offiziell eingeweiht. Ein tolles Gemeinschaftsprojekt in Zusammenarbeit mit dem Kindergarten Waltraud Geberdeg und der Stadtgemeinde Brunneck. Ein paar Kinder habe ich mir auch noch geschnappt und auch gefragt, was sie denn eigentlich gemalt haben.
1: Was hast du denn hier gemacht?
2: Hab ich die Herz.
1: Herz. Und hast du ganz viele Farben genommen?
2: Ja.
1: Welche Farben denn?
2: Pink, Rot, Orange, Gelb, Blau.
1: Und was hast du denn hier alles gemalt?
2: Sonnen, Herzen.
1: Also, welcher Farben hast du da gemalt?
2: Rot, Orange, Gelb, Grün, Hellblau, Dunkelblau, Lila.
1: Und was hast du da gemalt?
2: Regenbogen.
1: Und siehst du noch etwas?
2: Die Sonne und den Regen.
1: Wow, und wie bist du auf die Idee gekommen, dass du draußen mal?
2: Was ist das?
1: Gefällt dir das einfach gut, oder?
2: Ja.
1: Du hast zwar bei den Stielen nicht mitgemalt, aber was sagst du zu denen, dass die Kindergartenkinder das gedurft haben machen?
3: Boah, die Kinder haben alle richtig schön gemalt und ihnen ist auch viel hingefallen, sie waren kreativ.
1: Aber das ist auch toll, dass die Stühle noch in allem da sind. Dann kann jeder, der was seinen Stuhl da gemalt hat, kann in allem besuchen irgendwie, oder?
3: Ja, es ist schwer. Wenn man ein Tier hat und man muss so geben, dann kann man es schlechter besuchen.
1: Die Stühle sind auch vom Kindergarten umgemalt worden, von den Kindergartenkindern.
3: Ja.
1: Hast du auch umgemalt?
4: Nein, aber das sind halt Olavien gemacht. Oberen Stock, unteren Olavien.
1: Und wie gefallen dir die Stühle?
4: Gut.
1: Also ein Stuhl, der was dir besonders gut gefällt?
4: Ja, der von der Keiler. Weil da immer Regenbogen drauf ist. Das ist halt cool.
1: Und ganz viele Farben, gell?
4: Ja.
1: Und was hast denn du drauf gemalt, wenn du einen Stuhl ummalen darfst?
4: Ein Dino.
1: Und welchen?
4: Ein Flugdino.
1: Und ist das auch toll, dass die Stühle jetzt alle noch da sind, egal wenn dass man sie besuchen will?
4: Ja.
1: Dann kommst du oft einmal her die Stühle und schau.
4: Ja.
0: Sonja Ellemund, die Leiterin vom Kindergarten Sonnenhaus in Brunneck, war übrigens auch vor Ort.
1: Wie sagt das denn da zu dem Projekt kommen?
5: Also, ich kenne ihn Arnold ja schon länger, in seine Tochter im Kindergarten gehabt. Und ich seit 2 Jahren jetzt eben freigestellte Leitung im Kindergarten Sonnenhaus in Brunneck. Und wir haben uns getroffen und er hat mir erzählt von den Stühlen, dass er eben so alte Stühle hat und dass er da so ein Projekt im Kopf hat mit dem Kindergarten, dass Kinder eben die Stühle bunt neu gestalten und so. Und nachdem bei uns im Kindergarten es auch ziemlich Thema ist, also Upcycling mit Nachhaltigkeit, nicht einmal gleich wegschmeißen, sondern einmal etwas reparieren oder eben neu gestalten, dann habe ich gesagt, die Idee gefällt mir. Und dann bin ich mal hergefahren da zum Arnold, zum Fischerteich, haben wir die Stühle umgeschaut und gesagt, ja, das ist machbar, das können wir machen. Und dann haben wir das Projekt gestartet, also die Farben des Gartens hat es geheißen. Und dann haben die Kinder Skizzen gemacht, haben also Entwürfe gemacht, haben sich ausgedacht, was kann man draufmalen, Regenbogen, Blumen, Fische, Sonne, nicht so. Und danach ist es an die Werkstatt gegangen, sind wir auf die Terrasse gegangen, der Arnold hat uns die grundierten Stühle gebracht. Und wir haben die dann einfach bunt gestaltet und da ist jeder Stuhl einzigartig geworden, ja.
1: Das ist ja eigentlich ganz ein tolles Projekt und das sind ja richtig unterschiedlich geworden, die Stühle, also die unterschiedlichsten Formen und Farben und Muster sind da drauf. Wie ist denn das bei den Kindern umgekommen?
5: Also die Kinder gehen da ja sehr unvoreingenommen an solche Sachen heran. Die Kinder sind von Grund auf ja kreativ und wollen gestalten. Und wenn man ihnen etwas Lares in dem Moment gibt, ne, zum Beispiel einen hellblauen Stuhl und ein paar Farben in die Hand und sagt, du, mach was Tolles draus, was kann man da drauf holen? So, also die Kinder haben da so tolle Ideen und es hat ihnen wirklich volle Spaß gemacht. Es haben sich die Kinder gekannt melden. Also es waren schon, der Schwerpunkt war ein bisschen auf die größeren Kinder, also die, was dann ins nächste Jahr einschulden, weil die sollen einfach auch vom Kreativen und vom Gestaltungsfähigen her ein bisschen weiter sein, nicht? Und ein bisschen mehr ihre Ideen umsetzen können in dem Moment. Und dann hat sich so ergeben, dass die Großen haben da gemacht, ihre Ideen umgesetzt, nicht? Und dann sind die Kleinen noch dazugekommen und ihr haben halt unbedingt gewählt. Nicht? Und dann haben gesagt, ja, das ist total okay. Und dann haben die noch so Blümchen drumherum gemalt, nicht? Oder aus so Punkten aus Gelb, wenn die da Sterne oder Sonnen gemacht, dann mit die Strahlen. Und dann ist das so richtig so ein Gemeinschaftsstuhl geworden.
1: Jetzt die Stühle, die Sam sind da jetzt beim Fischerteich fest stationiert, oder?
5: Ja, genau, die bleiben da. Und auf die Stühle sieht man dann auch die Vornamen von den Kindern. Also die, was hauptsächlich diesen Stuhl gestaltet haben, manchmal waren auch noch mehr dabei. Und die Kinder haben dann auch gesagt, sie wollen ihren Namen draufschreiben. Also ja, ich habe das ganz toll gefunden. Also man sieht schon, sie haben schon ihre Idee auch, okay, sie machen da was und sie möchten schon auch, dass die Leute wissen dann, wer hat das gemacht. Also dass das sichtbar ist, nicht? Dass da ein Name drauf ist auf dem Stuhl.
1: Macht es sich da auf, dass man solche Projekte oder war das jetzt einmal ein einmaliges Projekt, was jetzt heute einmal gewesen ist?
5: Naja, das ist jetzt so, also wir sind ständig auf der Suche nach Kooperationen auch, nicht? Das, was wir heuer auch neu aufgebaut haben, ist, dass wir einmal monatlich zum Beispiel im Wohn- und Pflegeheim gegangen sind und gemeinsam eine Stunde gestaltet haben, also mit den Seniorinnen und Seniorinnen, was sie sein. Und das ist zum Beispiel ganz gut umgekommen. Das war heuer wirklich über das ganze Jahr hat sich das durchgezogen und es ist bei Groß und bei Klein wirklich gut angekommen. Also wir haben da neue Freundschaften geknüpft und die Schönste ist eigentlich, weil wir sind ja ziemlich nahe am Wohn- und Pflegeheim, also auf der anderen Straßenseite. Und wir dürfen auch vom Wohn- und Pflegeheim den Spielplatz vorher nützen. Und das heißt, man hat ja schon wie einen Kontakt gehabt. Und dann manchmal ist man hin und hat einmal ein Standl vorgesungen oder so. Nicht? Und jetzt heuer haben wir das ganze Jahr so durchgezogen. Und dann, wenn man mit den Kindern dann vorbeispaziert und dann kommt zum Beispiel ein Senior aus oder Seniorin. Und dann rief der einer an, schau, da ist mein Freund. Und das sind einfach dann so Aussagen, die was einen schon berühren und wo man merkt, okay, man kann die Brücke zwischen den Generationen kann man schlagen.
1: Genau. Genauso wie hier eigentlich. Die Brücke wurde geschlagen zwischen den Kindergartenkindern und auch einfach mal alten Stühlen, die neu verwendet werden. Jeder Stuhl erzählt eine eigene Geschichte mit seinen Bildern, mit seinen Figuren darauf. Und auch Sie können ja vielleicht mal vorbeischauen und die Stühle bestaunen. Ja, hersitzen und einfach die Zeit genießen.
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0: Best Musik von Clouseau und es ist in wenigen Sekunden 8:30. Also, es geht in unser Servicepaket. Die Schlagzeilen, ein Blick zum Wetter und ein Blick auf Südtirol Straßen.
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3: Guten Morgen, ich bin Sabrina Fleischmann. In Bozen ist der Mitarbeiter eines Sicherheitsdienstes von zwei Peruanern angegriffen und verletzt worden. Er hatte sie zum Verlassen des Minione-Parks aufgefordert. Die Angreifer sollen betrunken gewesen sein. Bei einer weiteren Gewalttat in Bozen ist eine ältere Frau überfallen worden. Sie wurde zu Boden gestoßen und die Handtasche wurde ihr geraubt. Und letzte Woche hatten sich mehrere Ausländer eine Schlägerei im Stadtzentrum geliefert. Der Bozner Bürgermeister Corarati macht jetzt Druck auf Rom, erfordert ein Abschiebezentrum für Südtirol. Am Donnerstag ist wieder Zugstreik. Bei den Zügen von Trenord, Italo, Trenitalia und Saad kann es Ausfälle geben. Garantiert werden nur die Mindestdienste in der Früh und am Abend. In der Nacht sind Gewitter über Südtirol gezogen mit insgesamt 455 Blitzen. Einige Feuerwehren mussten zu Unwettereinsätzen ausrücken. Ein schweres Erdbeben hat die südlichen Philippinen erschüttert. Mehrere Menschen sollen ums Leben gekommen sein. An Häusern, Schulen, Krankenhäusern, Einkaufszentren und Kirchen sollen große Schäden entstanden sein. Eine Tsunami-Warnung konnte aber schon wieder aufgehoben werden.
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0: Der gestrige Sonntag brachte uns typisches Sommerwetter. Was erwartet uns aber heute? Das verrät uns der Landesmeteorologe Werner Fehrand.
5: Ja, heute geht es sommerlich weiter. Örtliche Nebel oder Hochnebel, wie im Pustertal, lösen sich bald auf und bis in den Nachmittag hinein scheint in ganz Südtirol die Sonne. Ab dem späteren Nachmittag entstehen dann aus den Quellwolken wieder ein paar lokale Regenschauer oder Gewitter.
0: Wie geht's denn in den nächsten Tagen weiter?
5: Ja, ab morgen beendet eine Kaltfront das freundliche Wetter. Morgen gibt es viele Wolken und spätestens am Nachmittag verbreitet Regenschauer und Gewitter. Dazu maximal 21 bis 28 Grad. Der Mittwoch wird unbeständig mit teils kräftigen, gewittrigen Regenschauern. Am Donnerstag kommt es dann wieder zu einer Wetterbesserung. In den Tälern weht vorübergehend aber böiger Nordwind bei maximal 16 bis 26 Grad.
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0: 2 Minuten nach 8:30. Auf Südtirolstraßen sieht es gut aus. Sie kommen überall gut voran. Angenehme Fahrt.
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21 Jahre alt, dieser Song bereits, Daniel Pauter und Bad Day. Ja, für Sie hoffentlich aber ein guter Tag. Wir starten sommerlich weiter.

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gute Laune Musik von Kamerad Wie Mein um 8.46 Uhr. Das war's mittlerweile von meiner Seite mit Yuri. Jetzt noch bei uns im Frühstücksradio mit If It Was. Ein kleiner Blick in die Vergangenheit. Ich bin Judith Brugger. Machen Sie es gut. Schönen Start in den Vormittag.

0: Ich bin Sabrina Fleischmann. Guten Morgen.
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0: In Bozen ist es wieder zu einer Gewalttat gekommen. Das Opfer ist ein junger Mitarbeiter eines Sicherheitsdienstes. Er wollte am Wochenende am Abend die Tore im Mignone-Park schließen und hat eine Gruppe von Peruanern aufgefordert, den Park zu verlassen. Daraufhin wurde er von zwei Männern attackiert und verletzt, berichtet die Tageszeitung Alto Adige. Die Peruaner sollen betrunken gewesen sein. Anrainer hatten sich bereits zuvor über Lärm beschwert. Und in der Mailandstraße in Bozen ist gestern Mittag eine ältere Frau überfallen worden. Ein Mann hat sie zu Fall gebracht und ihr die Handtasche weggerissen. Passanten sind der Frau zu Hilfe gekommen. Sie ist nur leicht verletzt worden. Jetzt werden die Aufnahmen der Videokameras überprüft, um dem Täter auf die Spur zu kommen. Der Bozener Bürgermeister Corarati fordert unterdessen von Rom mehr Tempo für ein Abschiebezentrum in Südtirol. Er hat dazu einen Brief an Innenminister Bianca Dorsi geschrieben. Das Abschiebezentrum soll in der Nähe des Bozener Flughafens entstehen, wo auch das neue Gefängnis geplant ist. Bei beiden Projekten gibt es aber noch keinen Termin für einen Baubeginn. Am Donnerstag ist wieder Zugstreik. In ganz Italien und auch bei uns in Südtirol kann es Ausfälle geben. Betroffen sind die Züge von Trenord, Italo, Trenitalia und Saad. Garantiert werden nur die Mindestdienste in der Früh und am Abend. Das gilt auch für den Schienenersatzdienst Meranmals. Kriege, Konflikte und geopolitische Spannungen führen zu einer Spirale der Aufrüstung. Das betrifft auch die Atommächte. Davor warnt das Stockholmer Friedensforschungsinstitut SIPRI. Ein neues nukleares Wettrüsten habe bereits begonnen, heißt es in dem neuen Bericht. Sigrid Harms mit den Einzelheiten.
2: Zusammen verfügen die Atommächte über 12.000 Atomsprengköpfe. Statt auf Abrüstung setzten sie auf Abschreckung, so die Friedensforscher. In der Praxis bedeutet das, jeder Nuklearstaat modernisiert oder erweitert sein Atomwaffenarsenal, was eine Kettenreaktion auslöse. Die Maßnahmen eines Landes führten zu ähnlichen Schritten in anderen. In diesem Wettrüsten übernehme Europa eine immer aktivere Rolle, so die Forscher. Ein Grund seien Zweifel an der Verlässlichkeit der USA.
0: Ein schweres Erdbeben hat die südlichen Philippinen erschüttert. Mehrere Menschen sollen ums Leben gekommen sein. Es werden auch schwere Schäden gemeldet. Das Beben der Stärke 7,8 ereignete sich vor der Küste der Insel Mindanao. Dann folgten mehrere Nachbeben. Eine Tsunami-Warnung konnte inzwischen aber wieder aufgehoben werden. Die Sonne vertreibt auch die letzten Wolkenreste. Mehr zum Wetter gleich.
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0: Im Großteil des Landes gibt es schon blauen Himmel. Stellenweise müssen sich Wolken und Nebelfelder aber noch auflösen. Die Höchstwerte schaffen heute 26 bis 31 Grad. Am Nachmittag bilden sich dann neue Quellwolken und sie können auch einzelne Regenschauer mitbringen. Auch morgen ist es zuerst noch trocken. In der zweiten Tageshälfte zieht dann eine Kaltfront durch. Sie bringt Regen und Gewitter. Die aktuellen Temperaturen in Salurn werden 19 Grad gemessen. 12 sind es in Rednaun, 14 in Siffen am Ritten. Mühlen in Taufers und Saarndein melden jeweils 14 Grad.
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1: Guten Morgen, wünscht Daniel Hofer aus der Landesverkehrsmeldezentrale. Einbahnregelungen wegen Arbeiten gibt es unter anderem auf der Stadtstraße im oberen Finchgau bei Schloderns, auf der Finchgauer Stadtstraße zwischen Latsch und Kastelbell, auf der Passeirer Stadtstraße bei Saldaus, auf der Brenner Stadtstraße bei Atzwang sowie nördlich von Farn und auf der Landesstraße Kastelroth-Weidburg zwischen Dissens und Weidburg. Es kommt immer wieder zu Verzögerungen und Wartezeiten. Gute und sichere Fahrt!
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1: Zu Beginn die Stellengesuche. Ein Zwei-Personen-Haushalt in Bruneck sucht eine Mithilfe für mindestens 12 Stunden pro Woche. Eine Frau sucht Arbeit als Zimmerfee, Frühstücksbedienung oder Putzfee. Eine 18-jährige Studentin sucht einen Sommerjob als Hundesitterin in einem Hotel. Die Telefonnummern finden Sie bei uns auf der Homepage unter www.radioholiday.it. Die Stellenangebote. Kiwi Sports Bruneck und Innichen sucht einen Saisonverkäufer/Verkäuferin in Teilzeit oder Vollzeit mit Deutsch- und Italienischkenntnissen. Bewerbung und Lebenslauf an commerciale@kiwisports.eu oder direkt im Geschäft. Die Firma SDS sucht ab sofort verlässliche Nachtportiere für Einsätze im Oberpustertal. Arbeitszeit ist ab sofort täglich von 22 Uhr abends bis 6 Uhr morgens. Die Stelle läuft bis September und eignet sich besonders gut für Studenten, Pensionisten oder alle, die gerne nachts arbeiten. Gesucht werden zuverlässige Personen mit freundlichem Auftreten und Verantwortungsbewusstsein. Bei Interesse info@sds-security.it. Beikircher Grünland sucht echte Macherinnen und Macher am Steuer, Lkw-Fahrer, Fahrerinnen mit Leidenschaft. Unterwegs durch ganz Südtirol und Trient zu den schönsten Orten der Region, um täglich Kunden zufriedenzustellen. Du hast einen Führerschein der Klasse C, CE, bist verlässlich und kontaktfreudig. Du bist gerne unterwegs und am Abend zu Hause, packst mit an und suchst einen sicheren Arbeitsplatz. Dann melde dich paul.beikircher@grünland.it. Für die Jugendherberge in Doblach wird ein Koch-Köchin in Vollzeit gesucht. Dich erwarten ein sicherer Arbeitsplatz mit Jahresvertrag, geregelte Arbeitszeiten, eine leistungsgerechte Entlohnung, ein tolles Team und ein angenehmes Betriebsklima sowie Essensgutscheine. Du bist flexibel und zeigst Einsatzbereitschaft, hast Erfahrung im Hotel- und Gastgewerbe und bist bereit, auch am Wochenende zu arbeiten? Dann schick deine Bewerbungsunterlagen an karriere@jukas.net. Die St. Barbara Apotheke in St. Georgen sucht ab September einen engagierten BKA, pharmazeutisch-kaufmännischen Assistenten, Assistentin in Vollzeit. Geboten werden ein freundliches Arbeitsumfeld und ein motiviertes Team. Bitte nur schriftliche Bewerbungen mit Lebenslauf an info@st-barbara.it. Die Firma Imperial, ihr Heizungsfachhandel in Bruneck, sucht einen Servicetechniker, Technikerin für Wärmepumpen, Biomasse und Lüftungsanlagen in Südtirol. Deine Aufgaben sind Inbetriebnahme, Wartung und Servicereparaturen. Geboten werden ein Firmenfahrzeug, Doppelzahlung, Weiterbildung und ein tolles Team. Melde dich unter jonas.eichnet@imperial.bz.
0: Bleiben Sie dran, wir haben gleich weitere Angebote.

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1: Der Südtiroler Sanitätsbetrieb sucht engagierte Köchinnen und Köche für das Krankenhaus Bruneck und das Krankenhaus Innichen. Dich erwartet eine moderne Küche, geregelte Arbeitszeiten, ein herzliches Team und sichere Arbeitsbedingungen im öffentlichen Dienst. Du bringst deine Ausbildung als Koch oder Köchin mit, arbeitest gerne im Team und hast Freude daran, auch spezielle Diäten mit Sorgfalt zuzubereiten? Dann bewirb dich bis zum 22. Juni um 12 Uhr. Einstiegsgehalt in Vollzeit liegt bei 1.850 Euro monatlich netto. Kollektivvertrag vierte Funktionsebene gemäß Betriebsabkommen vom 23. Mai 2006 für das nichtärztliche Personal. Die Ausschreibung findest du unter sabes.onboard.org/jobs. Lebensmittelgroßhandel Seppi Gebhardt in Schaps sucht Magazinmitarbeiter, Mitarbeiterinnen für den Standort Schaps. Du möchtest in einem südtirolweit tätigen Großbetrieb mit fixen Arbeitszeiten und gutem Verdienst arbeiten und hast Lust, dich in einem tollen Team zu verwirklichen? Dann melde dich unter info@seppi-gebhardt.com. Market Konrad Dinkhauser sucht für das Geschäft in Deisten einen Verkäufer oder eine Verkäuferin in Teilzeit. Weitere Infos unter dinkhauser.kg@gmail.com. Die Gemeinde Percha sucht einen Verwaltungsassistenten, Assistentin sechste Funktionsebene, Berufsbild 43, in Voll- oder Teilzeit, befristet. Voraussetzung Reifezeugnis oder gleichwertiger Ausbildungsnachweis, Zweisprachigkeitsnachweis B2. Einstiegsgehalt ab ca. 2.600 Euro brutto pro Monat fällt unter die Kollektivverträge für den öffentlichen Dienst. Die Gesuche können bis Freitag, 17. Juli 12 Uhr eingereicht werden. Die Elpo GmbH aus Bruneck sucht motivierte Elektrotechniker, Technikerinnen, Lehrlinge sowie Mitarbeiter, Mitarbeiterinnen für die Projektierung und im Bereich Automation. Durch die Vielfalt der Elektrobereiche wird es garantiert nicht langweilig. Neugierig geworden? Dann schau dir die Details zu den Stellen auf der Homepage www.elpo.eu an und schick deine Bewerbungsunterlagen an jobs@elpo.eu.
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3: Eltern schlagen Alarm, Rückschritt bei Inklusion in der Schule. Am Donnerstag folgt der nächste Zugstreik. Das Wetter hat Sonne und Wolken zu bieten. Ich bin Sabrina Fleischmann, schönen Vormittag.
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3: Kinder und Jugendliche mit Behinderung.

0: Am Donnerstag ist schon wieder Zugstreik. In ganz Italien und auch bei uns in Südtirol kann es Ausfälle geben. Betroffen sind die Züge von Trenord, Italo, Trenitalia und Saad. Garantiert werden nur die Mindestdienste in der Früh und am Abend. In der Mailandstraße in Bozen ist gestern Mittag eine ältere Frau überfallen worden. Ein Mann hat sie zu Fall gebracht und ihr die Handtasche weggerissen. Passanten sind der Frau zu Hilfe gekommen. Sie hat sich nur leicht verletzt und wurde zur Kontrolle ins Krankenhaus eingeliefert. Jetzt werden die Aufnahmen der Videokameras überprüft, um dem Täter auf die Spur zu kommen. Außerdem ist am Wochenende der Mitarbeiter eines Sicherheitsdienstes angegriffen worden. Er wollte am Abend die Tore im Minione-Park schließen und wurde von zwei betrunkenen Peruanern attackiert. Der Bozener Bürgermeister Corarati fordert, dass Südtirol endlich ein eigenes Abschiebezentrum bekommt. Der Iran-Krieg droht wieder zu eskalieren. Die israelische Luftwaffe fliegt Angriffe auf Ziele im Iran. Im Gegenzug meldet Israel erneuten Raketenbeschuss aus dem Iran. Nahost-Korrespondentin Cindy Richau berichtet.
1: In Israel mussten wegen der Angriffe aus dem Iran und auch aus dem Jemen am Morgen wieder etliche Menschen in Schutzräume eilen. Einige verletzten sich auf dem Weg dorthin. Die israelische Armee teilte derweil mit, sie habe im Südwesten Irans eine Anlage der petrochemischen Industrie angegriffen. Israel soll sich damit über eine Forderung von US-Präsident Donald Trump hinweggesetzt haben. Er hatte laut Medienberichten zuvor einen Verzicht auf israelische Gegenangriffe im Iran verlangt.
0: In der Nähe von Udine hat die Finanzpolizei eine illegale Zigarettenfabrik ausgehoben. Dort konnten täglich bis zu 5 Millionen Zigaretten hergestellt werden. Betrieben wurde die Fabrik mit Dieselgeneratoren, um nicht durch den Stromverbrauch aufzufallen. Bei der Aktion wurden 78 Tonnen Tabak sichergestellt. Auf dem Schwarzmarkt hätten die Zigaretten einen Gewinn von 20 Millionen Euro eingebracht. Das Wetter wird heute sommerlich warm. Die aktuellen Temperaturen hören Sie gleich.
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0: Die Sonne ist auf dem Vormarsch und sie wärmt weiter auf. In Schlanders werden jetzt 18 Grad gemessen. 20 sind es in St. Martin in Passaia. Freienfeld meldet 15. Auch in Taufes im Münzertal werden 15 Grad gemessen und 13 sind es in St. Martin in Thurn. Die Höchstwerte am Nachmittag schaffen bis zu 31 Grad. Es kann aber auch ein paar Regenschauer geben.
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12: Einen schönen Vormittag aus der Landesverkehrsmeldezentrale. Von der Brenner Autobahn wurden uns keine Störungen gemeldet und freie Fahrt haben sie momentan auch auf den anderen Hauptstraßen Südtirols. Allen unterwegs eine gute und sichere.
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1: Am Mikrofon Albert der Jacke, ich grüße Sie am Montagvormittag, heute der 8. Juni. Und bei uns geht es in dieser Ausgabe wieder, also am Montagvormittag wieder um Bleib gesund, unsere wöchentliche Gesundheitsrubrik. Heute zum Thema Schmerzen im großen Zeh. Die können den Alltag ganz schön einschränken, vor allem dann, wenn jede Bewegung unangenehm wird. Eine mögliche Ursache dafür ist der sogenannte Hallux rigidus, eine Verschleißerkrankung des Großzehgelenkes. Was genau dahinter steckt, welche Symptome typisch sind und welche Behandlungsmöglichkeiten es gibt, darüber sprechen wir heute ab 11 Uhr und los geht's.

0: Sind das die 80er? Ja, auf jeden Fall. Schöne Grüße aus der Vergangenheit. Das waren die 90er. Das ist 1996. Coco Jumbo, Mr. President. Jetzt haben wir einen aktuellen Hit. Frisch aus der Presse, wenn man so will. Unser Hit des Tages kommt von einem jungen deutschen Mann.
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2: Mark Atlas ist ein 18-jähriger Singer-Songwriter aus Hamburg, der sich schnell als eine der vielversprechendsten neuen Stimmen der europäischen Popmusik etabliert hat.

Seine Singles Falling Like a Stone, Fool oder Midnight Sun schafften es alle in die Airplay-Charts und verhalfen ihm schon früh in seiner Karriere zu einer wachsenden Präsenz im Radio. Er trat bereits bei großen Festivals vor Zehntausenden von Menschen auf und war Vorband für internationale und nationale Acts wie Davina Michelle, Isaac oder Max Giesinger. Mit der Veröffentlichung seines Debütalbums Nothing to Lose präsentiert Mark ein emotionales und zutiefst persönliches Werk über Selbstfindung, Zweifel und Widerstandsfähigkeit. Einer der Tracks darauf heißt You Against My Love.

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0: It's Snap.
1: Der 8. Juni 2026 und heute vor 35 Jahren hat ausgerechnet eine Heavy Metal Band mit einem eher langsamen Stück, mit einer Ballade, ihren größten Erfolg gefeiert.
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1: Die Rockband Extreme mit More Than Words heute vor 35 Jahren. Ein Nummer 1 Hit und den hören wir jetzt in voller Länge.

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0: gute Meldungen aus der Verkehrsmeldezentrale. Das heißt, es gibt keine nennenswerten Behinderungen. Also sollten Sie freie Fahrt haben. Und wir wünschen gute Fahrt.
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So chillig grüßen wir Richtung Mittagspause mit The Bowser Magnetic. Jeder Schritt schmerzt, wenn Sie über die große Fußzehe abrollen. Dann liegt bei Ihnen vielleicht ein Hallux Rigidus vor. Was es ist, welche Behandlungsmethoden es gibt, das klären wir in Kürze hier bei Bleib gesund mit Dr. Carlos Sacchi, Facharzt für Orthopädie. 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
2: Messerattacke in Brixen, Täter verhaftet. Neuer Friedensappell aus Europa an Russland. Das Wetter bringt uns immer mehr Blau am Himmel. Ich bin Sabrina Fleischmann, schönen Vormittag.
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2: Die Karabiniere von Brixen haben nach einem versuchten Raubüberfall und einer Messerattacke einen Tunesier verhaftet. Er hatte auf dem Parkplatz vor einem Supermarkt in Milan 2 Passanten bedroht, um ihnen ein Bier und ein Fahrrad zu stehlen. Als sie sich geweigert haben, ist er mit einem Messer auf sie losgegangen. Er hat einen 20-Jährigen aus Nadschab

0: Behinderung AIB. Viele Familien melden, dass die Stunden von Lehrpersonen und Mitarbeitern für Integration nicht ausreichen. Die Qualität der inklusiven Schule sei in Gefahr, warnt der AIB. Inklusion dürfe aber nicht an Personalmangel, Bürokratie oder Sparmaßnahmen scheitern. Kinder mit Behinderung hätten ein Recht auf Bildung und Unterstützung. In Meran wird der Turm der Stadtpfarrkirche St. Nikolaus ab heute eingerüstet. Der Turm muss saniert werden. An der Nord- und Südfassade sind größere Risse aufgetreten. Der Aufbau des Gerüstes wird rund 3 Wochen dauern. Danach beginnen die eigentlichen Sanierungsarbeiten. Sie sollen bis Ende Oktober abgeschlossen sein. Die Schäden könnten durch das Läuten der Glocken entstanden sein. Deutschland, Frankreich, Großbritannien und die Ukraine haben den russischen Präsidenten Putin zu einer sofortigen Waffenruhe und zu Verhandlungen über ein Ende des Krieges aufgerufen. Ausgangspunkt dafür soll die derzeitige Frontlinie in der Ukraine sein. Tine Klimach berichtet.
1: In der Erklärung nennen sie Voraussetzungen für einen dauerhaften Frieden. Putin soll unter anderem einer Waffenruhe zustimmen. Die derzeitige Frontlinie sollte Ausgangspunkt für die Verhandlungen sein. Die Ukraine müsse Sicherheitsgarantien bekommen, sobald eine Waffenruhe in Kraft trete. Die Verhandlungen über ein Ende des Ukraine-Kriegs liegen auf Eis. Selenskyj hatte Putin erneut direkte Gespräche vorgeschlagen. Das wurde abgelehnt. Mit der Erklärung soll der diplomatische Prozess wieder in Gang gebracht werden.
0: In der Nähe von Udine hat die Finanzpolizei eine illegale Zigarettenfabrik ausgehoben. Sie wurde mit Dieselgeneratoren betrieben, um nicht durch den Stromverbrauch aufzufallen. In der Anlage konnten täglich bis zu 5 Millionen Zigaretten hergestellt werden. Auf dem Schwarzmarkt hätten sie einen Gewinn von 20 Millionen Euro eingebracht. Es wird zunehmend sonnig. Mehr zu den aktuellen Temperaturen hören Sie gleich.
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0: Mit der Sonne lösen sich auch die letzten Wolken auf und die Höchstwerte schaffen heute bis zu 31 Grad am Nachmittag. Aktuell hat es in Barbian 20 Grad, in Bransol sind es 22, Stegen bei Bruneck meldet 16, in Hintermattel sind es 14 und in Jenisien werden 17 Grad gemessen. Am Nachmittag werden dann wieder Quellwolken auftauchen und es sind auch einzelne Regenschauer und Gewitter möglich.
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9: Daniel Hofer begrüßt Sie auf der Landesverkehrsmeldezentrale. Auf Südtirols Hauptstraßen herrscht erhöhtes Verkehrsaufkommen. Vor allem auf der Finchgauer Staatsstraße im Bereich von Charles und auf der Pustertaler Staatsstraße bei Kienz. Zu Verzögerungen wegen Arbeiten kommt es immer wieder auf der Staatsstraße im oberen Finchgau bei Schluderns, auf der Gampenpassstraße bei Gfrill sowie auf der Passhöhe, auf der Brenner Staatsstraße bei Atzwang nördlich von Weidbruck und nördlich von Farn sowie auf der Landesstraße Kastelroth-Weidbruck zwischen Dissens und Weidbruck. Kommen Sie gut voran!
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2: 11:04. Kennen Sie das? Sie steigen morgens aus dem Bett, machen die ersten Schritte und plötzlich fühlt sich der große Zeh an, als wäre er eingerostet. Jeder Schritt schmerzt, Spaziergänge werden zur Herausforderung und selbst die Lieblingsschuhe bleiben im Schrank. Dahinter könnte mehr stecken als nur eine kleine Alterserscheinung. Heute sprechen wir über Hallux Rigidus in Bleib gesund, eine Erkrankung, die viele Menschen betrifft, aber oft lange unerkannt bleibt. 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
1: Hallux rigidus ist ein häufiges, aber oft missverstandenes Fußproblem. Viele Menschen glauben, dass es sich lediglich um eine normale Alterserscheinung handelt oder dass es keine ernsthafte Folgen hat. In Wirklichkeit kann Hallux rigidus jedoch zu erheblichen Schmerzen und Einschränkungen im Alltag führen, wenn es nicht rechtzeitig erkannt und behandelt wird. Heute reden wir darüber mit dem Facharzt Dr. Carlo Sacchi vom MedCenter in Sexton und Otto Sacchi in Bruneck. Herr Dr. Sacchi, viele Menschen kennen den Hallux valgus, aber was ist eigentlich dein Hallux rigidus?
2: Also der Hallux valgus ist bekannt, das ist diese große Zehe, die Großzehe, die nach innen eigentlich wächst oder zu groß wird in dem Bereich und somit Schmerzen verursacht. Der Hallux rigidus ist dagegen eigentlich eine Arthrose von der Großzehengrundgelenk.
1: Woran merken Betroffene, dass sie möglicherweise an einem Hallux rigidus leiden? Welche Beschwerden sind typisch?
2: Also typisch für den Hallux rigidus sind eigentlich die Schmerzen im Bereich von Großzehengrundgelenk. Aber wie der Name schon sagt, rigidus heißt steif. Das heißt, sie merken auch, dass ihre Großzehe nicht mehr so gut beweglich ist. Oft bilden sich auch Zusatzknochen, sogenannten Exophyten, die doch ziemlich im Schuh drücken können.
1: Wer ist denn besonders häufig betroffen? Handelt es sich um eine reine Alterserscheinung oder können auch jüngere Menschen erkranken?
2: Es ist meistens nicht eine Krankheit von jungen Menschen, wie alle Arthrosearten, muss man sagen. Der Hallux rigidus entwickelt sich mit der Abnutzung und diese braucht etwas Zeit. Es hängt ein bisschen mit der Form von Knochen im Inneren von der Großzehe ab. Wenn unser Gelenk eher flach ausgebildet ist, das ist auch eine genetische Geschichte, dann entwickelt man eher einen Hallux rigidus.
1: Sie haben gesagt, es ist eine Art von Arthrose, das heißt, ich kann das gar nicht selbst beeinflussen. Fehlbelastungen oder frühere Verletzungen spielen hierbei keine Rolle, oder?
2: Das stimmt nicht ganz so. Natürlich können Verletzungen immer ein Gelenk zerstören oder beziehungsweise beeinträchtigen. Und die hohe Belastung trägt sicherlich auch dazu bei, was beim Hallux rigidus zu sagen ist. Kleine Schuhe, wie zum Beispiel Kletterschuhe, können einen Hallux rigidus beschleunigen.
1: Viele Patienten hoffen zunächst, eine Operation vermeiden zu können. Welche konservativen Behandlungsmöglichkeiten gibt es?
2: Bei Hallux rigidus unterscheidet man wie bei jeglicher Arthrose verschiedene Stadien. Und natürlich im Anfangsstadium kann man vorbeugen, dass diese Krankheit weitergeht. Man kann versuchen, mit Hyaluronsäure oder andere infiltrative Therapien, also Einspritzungen von verschiedenen Substanzen, den Knorpel wieder aufzubauen. Es gibt auch Einlagen, die extra für den Hallux rigidus gemacht sind, die die Belastung praktisch von der Großzehe ein bisschen wegnehmen und dadurch, dass dann dort weniger gearbeitet werden muss, die Abnutzung etwas langsamer ist. Mit dem Schuhwerk kann man ein bisschen arbeiten. Man kann dagegen etwas machen.
1: Wann reicht eine konservative Behandlung nicht mehr aus und wann sollte man über eine Operation nachdenken?
2: Also die Entscheidung, operieren, nicht operieren, hängt hauptsächlich von den Beschwerden vom Patienten ab. Also wenn die Schmerzen immer da sind und die infiltrative Therapie nicht mehr hilft, dann muss man operieren. Gibt es auch verschiedene Operationen. Entscheidet man aber anhand von einem Röntgenbild. Und da kommt auch eine gewisse Stadieneinteilung. Bei manchen Menschen ist es vom Vorteil, nur diese Exophyten, diese Zusatzknochen zu entfernen. Bei manchen ist es dagegen notwendig, wenn das Gelenk komplett abgenutzt ist, das Gelenk zu ersetzen.
1: Dr. Sacchi, Sie sagen, das Gelenk wird ersetzt. Lange Zeit hat man aber das Gelenk versteift.
2: Das heißt, man hat praktisch keine Beweglichkeit im Bereich von der Großzehe. Das Abrollen ist etwas erschwert, weil man natürlich wird das Gelenk in einer Mittelstellung positioniert, damit es im Schuh nicht störend ist, aber gleichzeitig ein gewisses Abrollen möglich ist. Stöckelschuhe sind aber da nicht mehr möglich, zum Beispiel. Die Prothese hat eine lange und leider nicht so glückliche Geschichte hinter sich, da viele dieser Prothese zu einem kurzfristigen Erfolg gebracht haben. Heutzutage können wir mit den neuen Prothesen doch Erfolge zwischen 10 und 15 Jahren Haltbarkeit verbuchen und somit ist das auch eine sehr gute Alternative geworden.
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1: Jeder Schritt schmerzt, wenn Sie über die große Fußzehe abrollen. Dann liegt bei Ihnen vielleicht ein Hallux rigidus vor. Dabei handelt es sich um eine arthrosebedingte Bewegungseinschränkung der Großzehe, die mit starken Schmerzen einhergeht, haben wir heute erfahren. Dr. Kalosaki, Sie setzen bei geeigneten Patienten die sogenannte RTS-Prothese ein. Was ist das genau und wie funktioniert dieses Verfahren?
2: Die RTS-Prothese ist eine Prothese, die aus Silikon besteht und bildet dort ein Gelenk. Das heißt, wenn wir ein Hallux rigidus mit einer Prothese versorgen, kann man unsere Großzehe immer noch bewegen. Das Interessante ist, dass die RTS-Prothese doch eine längere Geschichte hat und somit wir gute Daten haben, dass die Haltbarkeit dieser Prothese sehr gut ist. Aktuell sagt man, mindestens 15 Jahre müsste diese halten und dass diese auch eine sehr gute Beweglichkeit vom Großzehengrundgelenk ermöglicht.
1: Wie läuft die Operation ab? Muss der Patient in Vollnarkose operiert werden und wie lange dauert denn der Eingriff?
2: So ein Eingriff dauert ungefähr eine Stunde. Es braucht keine Vollnarkose. Man kann auch eine sogenannte lokoregionale Anästhesie machen, also nur den gesamten Fuß betäuben. Und was interessant ist, ist natürlich die Nachsorge, der postoperative Verlauf.
1: Wie schnell können Patienten nach der Operation wieder gehen und ihren Alltag aufnehmen?
2: Das ist ein Riesenvorteil auch der Prothese. Nach der Prothese braucht man nur circa für 2 Wochen einen Spezialschuh und dann können die Patienten wieder mit dem normalen Schuhwerk, Kompressionsschuhwerk gehen. Im Gegensatz zur Arthrodese, also zur Versteifung, wo man eigentlich eine 3-monatige Ruhigstellung braucht.
1: Gibt es Einschränkungen nach der Operation oder können die Patienten später wieder normal Sport treiben und wandern?
2: Nach 6 Wochen nach der Operation können die Patienten jegliche Sportart betreiben.
1: Was würden Sie Menschen raten, die erste Schmerzen im Großzehgelenk bemerken? Sollte man frühzeitig einen Spezialisten aufsuchen?
2: Natürlich, denn je früher man mit einer Vorsorge, mit einem Knorpelaufbau beginnt, umso länger wird man auch Freude an der eigenen Großzehe haben, ohne operieren zu müssen.
1: Dr. Kalosaki, abschließend, welche Botschaft möchten Sie Betroffenen mitgeben, die glauben, mit ihren Beschwerden einfach leben zu müssen?
2: Das ist meiner Meinung nach nicht eine Haltung, die man befürworten sollte. Mit Schmerzen leben führt eigentlich zu einer schlechten Lebensqualität, zu Lebenseinschränkungen, zu Isolation. Deswegen zahlt sich immer aus, an den Arzt zu fragen.
1: Falls Sie weitere Fragen haben, dann kontaktieren Sie Dr. Kalosaki vom MedCenter Sexten oder Orthosaki in Bruneck. Soweit heute die aktuelle Ausgabe unserer Gesundheitsrubrik zum Thema Hallux rigidus, wenn der Großzeh schmerzt. Sie können auch diese Folge wieder nachhören bei uns auf der Homepage. Ich bin Albert de Jaconde. Wir hören uns wieder nächsten Montag ab 11 Uhr. Bis dahin, bleiben Sie gesund.
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Rush. Die Top Hits hier auf dem Weg zur Mittagspause mit den Classic Hits, zum Beispiel dieser hier, Aretha Franklin und George Michael.

0: Es ist 11.30 Uhr. Wir sagen Ihnen, woran wir arbeiten jetzt für das Holiday-Mittagsjournal um 10 vor 12. Da geht es um das Abschiebezentrum in Bozen. Cora Rathi fordert es, aber was ändert ein solches Abschiebezentrum in Bozen wirklich? Es geht um einheimischen Honig und Marmelade, wie die EU unser Frühstück neu regelt. Und diese Woche kommt vermutlich die Zinswende. Die Europäische Zentralbank will den Leitzins erhöhen. Das hat sie schon seit langer Zeit nicht mehr gemacht.
1: Sie will damit der Teuerung entgegenwirken. Die Inflation steigt und mit der Erhöhung des Leitzinses wird dem entgegengewirkt. Ein bisschen zumindest. Allerdings, höhere Zinsen bedeuten auch, dass Kredite teurer werden und das könnte Investitionen einbremsen. In unserem Südtirol-Journal Mittagsmagazin fragen wir gleich nach, welche Folgen diese Entscheidung der EZB sonst noch hat und was das für unser tägliches Leben bedeutet.
0: In der Zwischenzeit schauen wir auf Südtirols Straßen. Sie verlieren im Abschnitt Staben-Kastelbell auf der Finchgauer Staatsstraße 10 Minuten wegen Überlastung. Und auf der Busseltaler Staatsstraße sind es auch 10 Minuten im Abschnitt Kierns-Oberfintel.
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3: Schönen guten Tag, ich bin Stefanie Derzer. Bürgermeister will Abschiebezentrum. Was bringt ein solches Zentrum in Bozen wirklich? Und Zinswende im Anmarsch. Warum der Leitzins nun wieder steigen soll? Das Abschiebezentrum ist in Bozen wieder im Gespräch. Ein gesichertes Gebäude, in das ausländische Straftäter kommen, die in ihre Heimatländer zurückgeschickt werden sollen. Der letzte Bozner Bürgermeister hatte so ein Abschiebezentrum abgelehnt. Der aktuelle Bürgermeister hingegen will unbedingt eines, und zwar so schnell wie möglich. Bürgermeister Corarati hat deswegen sogar schon dem Innenminister einen Brief geschrieben. Beim Land wurde mir gesagt, da kommt schon was. Mit dem neuen Gefängnis kommt auch ein Abschiebezentrum. Aber was bringt es, wenn so ein Abschiebezentrum statt in einer anderen italienischen Region bei uns in Südtirol steht? Thomas Brancaglion, Team K, Gemeinderat in Bozen, sagt, Abschiebezentren kosten viel und bringen wenig.
4: Italienweit kosten diese Abschiebezentren 2 Milliarden Euro in 5 Jahren. Tatsächliche Abschiebequote nicht mal 20%, da würde einfach die direkte Prozedur besser funktionieren und viel billiger sein.
3: Den Umweg übers Abschiebezentrum könnte man sich laut Brancaglion also einfach sparen. Und auch Cornelia Bruck,

0: Stadträtin Johanna Ramoser. Sie sagt, die Abschiebezentren seien nötig und auch Bozen würde so eines brauchen.
1: Ein Abschiebezentrum ist vor allem für jene Personen wichtig, die gewalttätig sind, die sich nicht straffällig geworden sind, die sich nicht an die Regeln halten und deshalb unbedingt abgeschieden werden müssen.
0: Es gibt ja schon Abschiebezentren in anderen Regionen, in Görz, in Friaul, Julisch-Venetien zum Beispiel. Laut Ramoser sei das aber zu weit weg.
1: Es scheint so, dass es nicht ausreicht, vor allem die Polizei beklagt, dass die Offiziere, also die Polizei ist länger unterwegs mit diesen Personen, verliert Zeit und ist wenig effizient. Aus diesem Grunde hat man über ein Abschiebezentrum hier in Südtirol gedacht, um einfach schneller agieren zu können.
0: Aber wenn es genauso schnell geht wie mit dem Neubau des Gefängnisses, ziehen wohl noch einige Jahre ins Land, bis es soweit ist. Auch wenn der Bozner Bürgermeister das Abschiebezentrum gerne früher hätte. Alles wird teurer. Von unserem Geld können wir uns immer weniger kaufen. Jetzt reagiert die Europäische Zentralbank. Sie wird diese Woche mit großer Wahrscheinlichkeit den Leitzins anheben. Und zwar von 2 auf 2,25%. Marlies Winkler, kommt jetzt die Zinswende?
2: Das könnte man so sagen. Denn die letzte Zinserhöhung ist fast 3 Jahre her. Das war im September 2023. Seit Mitte 2024 ist die EZB mit dem Leitzins dann immer weiter nach unten gegangen. Jetzt geht es aber wieder nach oben, denn die EZB will der Teuerung entgegenwirken. Dieses Jahr ist die Inflation rasant nach oben gegangen, sagt Alex Weißensteiner, Wirtschaftsprofessor und Rektor der Uni Bozen. Zu Beginn des Jahres lag sie noch bei 1,7%.
3: Seit dem Konflikt USA-Israel mit dem Iran sind die Energiepreise um 11% gestiegen. Die Inflation ist damit angestiegen, jetzt im Mai auf 3,2% im Euroraum. Die Erwartungen sind, dass sie weiter ansteigen wird, auf 4% im nächsten Jahr, wenn nicht jetzt Maßnahmen getroffen werden. Und damit wird die Zentralbank aktiv.
2: Was bedeutet diese Zinserhöhung für uns im Alltag? Gute Nachrichten sind das für alle, die sparen. Sie bekommen so von der Bank mehr Zinsen auf ihr Geld auf dem Bankkonto. Für alle, die einen Kredit haben oder aufnehmen wollen, bedeutet das weniger Gutes. Sie müssen mehr Zinsen zahlen, Kredite werden also teurer. Und das wird wohl dazu führen, dass insgesamt weniger investiert wird. Professor Weißensteiner sagt, die Zinserhöhung diese Woche könnte erst der Anfang sein.
3: Man erwartet auch einen zweiten Schritt im September. Es ist auch nicht zu erwarten, dass ein Frieden unmittelbar das Problem lösen wird. Es ist jetzt eine Lohnpreisspirale losgetreten. Das heißt, in sogenannten Zweitrundeneffekten werden jetzt die hohen Energiepreise an die Güter und an die Dienstleistungen weitergegeben, an höhere Mieten. Und es wird jetzt sozusagen einige Monate dauern, bis das zum Stillstand kommt, selbst wenn der Konflikt gelöst wird.
2: Trotzdem malt Professor Alex Weißensteiner kein schwarzes Bild von der Zukunft. Die EZB habe in den letzten Jahren eine gute Geldpolitik gemacht. Deswegen sei nach Corona und der Zinserhöhung in den letzten Jahren auch wieder eine Zinssenkung möglich gewesen. Nächstes Jahr könnte die Inflation zwar noch leicht ansteigen, sagt Weißensteiner.
3: Aber wenn Fragen gestellt werden an Experten, wie schaut es, was ist die Aussicht für Inflation in 3, 4, 5 Jahren, dann merkt man, dass es dort doch einen wesentlichen Rückgang gibt, dass wir dort dann wieder bei dem Zielwert von 2% sind, der Europäischen Zentralbank. Das heißt, die Märkte gehen davon aus, dass es jetzt nicht ein ganz kurzfristiges Phänomen ist, aber dass doch mittelfristig die Zentralbank glaubwürdig ist und dass wir wieder zu diesem Zielwert zurückkehren.
2: Ob es wirklich zur Zinserhöhung kommt, entscheidet die Europäische Zentralbank am Donnerstag.
0: In Brixen ist ein 20-Jähriger bei einer Messerattacke verletzt worden. Gleich mehr dazu in unseren Kurznachrichten.
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5: Die Karabiniere von Brixen haben nach einem versuchten Raubüberfall und einer Messerattacke einen Tunesier ohne festen Wohnsitz verhaftet. Sabrina Fleischmann mit den Kurznachrichten.
6: Der Tunesier hatte auf einem Parkplatz in Milland zwei Passanten bedroht, um ihnen ein Bier und ein Fahrrad zu stehlen. Als sie sich geweigert haben, ist er mit einem Messer auf sie losgegangen. Einen 20-jährigen aus Nordschops hat er am Brustkorb verletzt und ist dann geflüchtet. Die Karabiniere haben ihn wenig später gestellt. Er hatte das Messer noch in der Hand. Außerdem wurde eine kleine Menge Kokain sichergestellt. Der Tunesier sitzt jetzt hinter Gittern. Das Opfer ist nicht in Lebensgefahr. Die Heilungsdauer beträgt 20 Tage. Kinder und Jugendliche mit Behinderung bekommen zu wenig Unterstützung in der Schule. Das beklagen die aktiven Eltern für Menschen mit Behinderung AIB. Viele Familien melden, dass die Stunden von Lehrpersonen und Mitarbeitern für Integration nicht ausreichen. Inklusion dürfe aber nicht an Personalmangel, Bürokratie oder Sparmaßnahmen scheitern. Kinder mit Behinderung hätten ein Recht auf Bildung und Unterstützung, sagt der Verein. In Meran wird der Turm der Stadtpfarrkirche St. Nikolaus ab heute eingerüstet. Der Turm muss saniert werden. An der Fassade sind größere Risse aufgetreten. Der Aufbau des Gerüstes wird rund 3 Wochen dauern. Danach beginnen die eigentlichen Sanierungsarbeiten. Sie sollen bis Ende Oktober abgeschlossen sein. Die Schäden könnten durch das Läuten der Glocken entstanden sein. Am Donnerstag ist wieder Zugstreik. Es kann Ausfälle geben. Betroffen sind die Züge von Trenord, Italo, Trenitalia und Saad. Garantiert werden nur die Mindestdienste in der Früh und am Abend. Das gilt auch für den Schienenersatzdienst Meranmalst.
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6: Der Iran-Krieg könnte neu aufflammen. Israel und Iran melden gegenseitige Angriffe. Das könnte auch dazu führen, dass die Verhandlungen über ein Friedensabkommen zwischen den USA und dem Iran scheitern. Das würde bedeuten, dass kein Ende der Blockade der Straße von Hormuz in Sicht ist. Die Ölpreise sind nach der Eskalation schon wieder deutlich gestiegen und die Börsen in Asien sind heute früh eingebrochen. In Europa ist die Stimmung etwas besser. DAX in Frankfurt und MIP-Index an der Meilen der Börse sind derzeit nur leicht im Minus.
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5: Kaffee oder Tee und dazu ein Brot mit Marmelade oder Honig. Das gehört für viele von uns zum Frühstück. Und wir machen uns nicht viele Gedanken darüber. Die EU allerdings schon. Es gibt eine sogenannte EU-Frühstücksrichtlinie, die genau regelt, was wie gekennzeichnet und bezeichnet werden muss. Diese Richtlinie wurde jetzt überarbeitet und es schaut fast so aus, als ob sich da die EU wieder einmal in die kleinen Dinge unseres privaten Lebens einmischt, anstatt sich um die großen Themen zu kümmern. EU-Parlamentarier Herbert Dorfmann sagt, ganz so ist es nicht. Es sind schon wichtige Regeln.
7: Wir wollen uns in Brüssel ja nicht um das Frühstück der Menschen in Europa kümmern. Aber das Ganze heißt Frühstücksverordnung, weil es einfach um Produkte geht, die beim Frühstück keine Rolle spielen. Es geht eben um Fruchtaufstriche, um Marmeladen, um Kennzeichnungen von Honig. Und insofern ist das schon auch für uns in Südtirol durchaus ein wichtiges Thema.
5: In einer Woche tritt die neue EU-Richtlinie in Kraft. Was ändert sich dann, Wilhelm Schatzer?
8: Beginnen wir mit dem Honig. Da muss in Zukunft angeführt werden, woher der Honig kommt. Bisher stand da nur, ob er aus der EU stammt oder nicht. In Zukunft müssen das Herkunftsland angegeben werden und bei Mischungen, welche Anteile woher stammen. Der Südtiroler Imkerobmann Christian Trafeuer erklärt, was das heißt.
9: Da steht dann drauf, dass zum Beispiel 50% des Inhaltes von Italien ist, 10% von Argentinien oder 10% von der Ukraine, 2% von Chile und der Rest von sonst woher.
8: Trafoya verspricht sich von dieser Regelung einen Vorteil für die lokalen Imker. Denn wenn die Menschen sehen, dass im anderen, günstigeren Glas Honig aus allen möglichen Ländern der Erde zusammengemischt ist, dann werden sie wahrscheinlich öfter den einheimischen Südtiroler Honig kaufen. Trafoya ist jedenfalls froh über diese neue EU-Regelung. Sie sei überfällig gewesen. Kurioser ist es bei der Marmelade. Wenn Sie einmal schauen, dann steht auf den Gläsern nicht Marmelade drauf, sondern Konfitüre oder Fruchtaufstrich. Die Bezeichnung Marmelade ist nämlich in der EU seit über 40 Jahren nur für Zitrusfrüchte zulässig, nicht aber für andere Obstsorten. Großbritannien hatte das 1979 so durchgesetzt. Jetzt wird das gelockert. Die neue EU-Frühstücksrichtlinie erlaubt nun offiziell den Begriff Marmelade für all die Produkte, die wir schon immer so bezeichnet haben. Es ist eigentlich seltsam, dass jahrzehntelang eine Bezeichnung offiziell vorgegeben ist, wir Menschen sie aber einfach nicht übernehmen. Die Sprachwissenschaftlerin Monika Obrist sagt:
10: Ich denke, das ist auch so, weil wir in erster Linie Dialekt sprechen und Marmelade da einfach das Wort ist, das für uns gängig ist. Und auch wenn auf der Verpackung Konfitüre stand, fangen wir deshalb nicht an, von einer Konfitüre zu reden. Also für uns Privatpersonen haben solche gesetzliche Regelungen eigentlich keine Relevanz. Sie sind eigentlich lediglich für die Produzenten natürlich wichtig.
8: Und was werden die Produzenten jetzt tun? Claudia Bertoglio aus Bozen und ihre Schwester produzieren Marmeladen. Ändern Sie nun die Etiketten?
11: Wir werden unsere Etiketten nicht abändern. Wir haben uns für Fruchtaufstrich entschieden, um dem Problem aus dem Weg zu gehen. In Südtirol der Spruchgebrauch sagt aber allem Marmelade, deswegen ändert sich für uns nicht viel. Wir behalten die Etiketten mit dem Fruchtaufstrich und können ab sofort Marmelade sagen und sind damit in Ordnung mit unseren Fruchtaufstrichen, auch was, wo keine Zitrusfrüchte da drin sind.
8: Das heißt, trotz neuer Richtlinie könnte es so weitergehen wie bisher. Auf dem Glas steht weiterhin Konfitüre oder Fruchtaufstrich und wir sagen weiterhin Marmelade.
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5: Heute gibt's eine Mischung aus Sonne und ein paar Wolken und am Nachmittag den einen oder anderen Regenschauer. Werner Fehren vom Landeswetterdienst. Wie geht's denn morgen und in den nächsten Tagen mit dem Wetter weiter?
12: Ja, morgen beendet eine Kaltfront das freundliche Wetter. Am Vormittag kommt es dann zu einer kurzen Wetterberuhigung, bevor am Nachmittag und Abend Regenschauer und Gewitter häufiger werden und lokal kräftig ausfallen können. Der Mittwoch wird dann unbeständig und kühler, mit teils kräftigen, gewittrigen Regenschauern. Am Donnerstag kommt es mit Nordwind schließlich zu einer Wetterbesserung.
5: Das war das Südtirol-Journal Mittagsmagazin. Ich bin Stefanie Terzer. Schönen Tag noch.
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13: Hier ist die Landesverkehrsmeldezentrale. Guten Tag. Auf der Brenner Autobahn verläuft der Verkehr reibungslos. Auf der Finchgauer Staatsstraße zwischen Kastelbell und Staben in beiden Richtungen Stau wegen einer Baustelle. Pustertaler Staatsstraße. Zwischen Mühlbach und Kienz gibt es abschnittsweise eine Einbahnregelung bis 13 Uhr wegen Näharbeiten. Aktuell staut es zwischen Kienz und St. Sigmund. Kommen Sie gut voran.
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3: Streit zwischen SVP und Urzi zum Tod von Josef Fontana. Mehr Karabinieri in Bozen mit mobiler Einsatzstation. Und Sonne und Wolken haben wir heute. Ich bin Gunde Bichler. Grüß Gott.
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3: Ein Facebook-Kommentar von Alessandro Urzi zum Tod von Josef Fontana sorgt für scharfe Kritik der SVP. Der Kammerabgeordnete von Fratelli d'Italia schreibt, die Terroristen haben verloren, wir haben gewonnen. Diese Aussage von Urzi lasse jeden menschlichen, moralischen und politischen Anstand vermissen. Das kritisieren die Plattform Heimat und SVP-Landessekretär Harald Stauder. Damit sei ein neuer Tiefpunkt erreicht, Urzi habe keinen Funken Geschichtsbewusstsein. Josef Fontana war Historiker und ehemaliger Südtirol-Aktivist. Er wurde 1961 nach der Feuernacht verhaftet und saß fast 8 Jahre im Gefängnis. Danach hat er studiert und war langjähriger Direktor des Südtirol-Kulturinstituts. Fontana ist am Freitag im Alter von 88 Jahren verstorben. In Bozen ist jetzt im Sommer wieder die mobile Einsatzstation der Carabinieri aktiv. Das Fahrzeug wird dort postiert, wo sich besonders viele Menschen aufhalten. Am Wochenende war es der Platz vor dem Walterpark. Dort können gefährliche Situationen, Diebstähle oder Verluste gemeldet werden und es ist auch möglich, Anzeigen zu erstatten. Die Station war schon im Winter während des Christkindlmarkts im Einsatz. Die Wirtschaftsschau Eppan Produktiv war gut besucht. Rund 10.000 Besucherinnen und Besucher wurden am vergangenen Wochenende bei der Musterschau in der Eishalle im Überetsch gezählt. Heimische Betriebe aus Handwerk, Genuss, Wirtschaft und Innovation haben ihre Produkte und Dienstleistungen gezeigt. Und es gab Teeverkostungen, Showcooking und Kinderprogramm. Die Flughäfen in Deutschland werden immer öfter lahmgelegt, weil Drohnen gesichtet werden. Voriges Jahr wurden 186 Störfälle gemeldet, das sind 70 mehr als im Jahr davor. Wenn der Flugverkehr eingestellt werden muss, verursacht das hohe Kosten, berichtet Jan-Henner Reitze.
4: Der finanzielle Gesamtschaden unterm Strich bis zu 160 Millionen.

0: Ursache für den Brandgeruch ist noch nicht geklärt. Und heute ist von allem etwas dabei: Sonne, Wolken und später Gewitter. Gleich hören Sie mehr dazu.
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0: Schön sonnig mit ein paar Wolken ist es jetzt zum Mittag in Südtirol. Mit der Sonne sind die Temperaturen angestiegen. Aktuell messen wir 19 Grad in Antholz, 20 in Corvara, 21 in Sarntein, 25 Grad in Gargazon und 18 in Ridnaun. Auf 26 bis 31 Grad klettern die Werte heute noch. In den nächsten Stunden werden die Quellwolken dichter und es bilden sich gegen Abend Regenschauer und Gewitter. Morgen Dienstag wird es wieder unbeständig mit vielen Wolken und immer wieder Regen und Gewittern. Und die Temperaturen kommen auf maximal 21 bis 28 Grad.
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10: Schönen Nachmittag wünscht Daniel Hofer aus der Landesverkehrsmeldezentrale. Einbahnregelungen wegen Arbeiten gibt es unter anderem auf der Stadtstraße im oberen Finchgau bei Schloderns, auf der Gampenpaarstraße bei Gfrill sowie auf der Passhöhe, auf der Brenner Stadtstraße bei Atzwang nördlich von Weidbruck und nördlich von Fahren sowie auf der Landesstraße Kastelroth-Weidbruck zwischen Dissens und Weidbruck. Es kommt immer wieder zu Verzögerungen und Wartezeiten. Gute und sichere Fahrt!
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1: Zu Beginn die Stellengesuche. Ein Zwei-Personen-Haushalt in Bruneck sucht eine Mithilfe für mindestens 12 Stunden pro Woche. Eine Frau sucht Arbeit als Zimmerfee, Frühstücksbedienung oder Putzfee. Eine 18-jährige Studentin sucht einen Sommerjob als Hundesitterin in einem Hotel. Die Telefonnummern finden Sie bei uns auf der Homepage unter www.radioholiday.it. Die Stellenangebote. Kiwi Sports Bruneck und Innichen sucht einen Saisonverkäufer/Verkäuferin in Teilzeit oder Vollzeit mit Deutsch- und Italienischkenntnissen. Bewerbung und Lebenslauf an commerciale@kiwisports.eu oder direkt im Geschäft. Die Firma SDS sucht ab sofort verlässliche Nachtportiere für Einsätze im Oberpustertal. Arbeitszeit ist ab sofort täglich von 22 Uhr abends bis 6 Uhr morgens. Die Stelle läuft bis September und eignet sich besonders gut für Studenten, Pensionisten oder alle, die gerne nachts arbeiten. Gesucht werden zuverlässige Personen mit freundlichem Auftreten und Verantwortungsbewusstsein. Bei Interesse info@sds-security.it. Beikircher Grünland sucht echte Macherinnen und Macher am Steuer, Lkw-Fahrer, Fahrerinnen mit Leidenschaft. Unterwegs durch ganz Südtirol und Trient zu den schönsten Orten der Region, um täglich Kunden zufriedenzustellen. Du hast einen Führerschein der Klasse C, CE, bist verlässlich und kontaktfreudig, du bist gerne unterwegs und am Abend zu Hause, packst mit an und suchst einen sicheren Arbeitsplatz. Dann melde dich paul.beikircher@grünland.it. Für die Jugendherberge in Doblach wird ein Koch-Köchin in Vollzeit gesucht. Dich erwarten ein sicherer Arbeitsplatz mit Jahresvertrag, geregelte Arbeitszeiten, eine leistungsgerechte Entlohnung, ein tolles Team und ein angenehmes Betriebsklima sowie Essensgutscheine. Du bist flexibel und zeigst Einsatzbereitschaft, hast Erfahrung im Hotel- und Gastgewerbe und bist bereit, auch am Wochenende zu arbeiten? Dann schick deine Bewerbungsunterlagen an karriere@jukas.net. Die St. Barbara Apotheke in St. Georgen sucht ab September einen engagierten BKA, pharmazeutisch-kaufmännischen Assistenten, Assistentin in Vollzeit. Geboten werden ein freundliches Arbeitsumfeld und ein motiviertes Team. Bitte nur schriftliche Bewerbungen mit Lebenslauf an info@st-barbara.it. Die Firma Imperial, ihr Heizungsfachhandel in Bruneck, sucht einen Servicetechniker/Technikerin für Wärmepumpen, Biomasse und Lüftungsanlagen in Südtirol. Deine Aufgaben sind Inbetriebnahme, Wartung und Servicereparaturen. Geboten werden ein Firmenfahrzeug, Doppelzahlung, Weiterbildung und ein tolles Team. Melde dich unter jonas.eichnet@imperial.bz.
0: Bleiben Sie dran, wir haben gleich weitere Angebote.

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1: Der Südtiroler Sanitätsbetrieb sucht engagierte Köchinnen und Köche für das Krankenhaus Bruneck und das Krankenhaus Innichen. Dich erwartet eine moderne Küche, geregelte Arbeitszeiten, ein herzliches Team und sichere Arbeitsbedingungen im öffentlichen Dienst. Du bringst deine Ausbildung als Koch oder Köchin mit, arbeitest gerne im Team und hast Freude daran, auch spezielle Diäten mit Sorgfalt zuzubereiten. Dann bewirb dich bis zum 22. Juni um 12 Uhr. 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Mai 2006 für das nichtärztliche Personal. Die Ausschreibung findest du unter sabes.onboard.org/jobs. 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Dann melde dich unter info@sappi-gpart.com. Market Konrad Dinkhauser sucht für das Geschäft in Deisten einen Verkäufer oder eine Verkäuferin in Teilzeit. Weitere Infos unter dinkhauser.kg@gmail.com. Die Gemeinde Percher sucht einen Verwaltungsassistenten, Assistentin 6. Funktionsebene, Berufsbild 43, in Voll- oder Teilzeit, befristet. Voraussetzung Reifezeugnis oder gleichwertiger Ausbildungsnachweis, Zweisprachigkeitsnachweis B2. Einstiegsgehalt ab ca. 2.600 Euro brutto pro Monat fällt unter die Kollektivverträge für den öffentlichen Dienst. Die Gesuche können bis Freitag, 17. Juli 12 Uhr eingereicht werden. Die Elpo GmbH aus Bruneck sucht motivierte Elektrotechniker, Technikerinnen, Lehrlinge sowie Mitarbeiter, Mitarbeiterinnen für die Projektierung und im Bereich Automation. Durch die Vielfalt der Elektrobereiche wird es garantiert nicht langweilig. 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
2: 10 vor 2.
3: Anhebung der Zinsen. Inflation soll zu Normalzustand zurückkehren. Streit zwischen SVB und UOD zum Tod eines ehemaligen Südtirol-Aktivisten. Und Sonne und Wolken im Wechsel haben wir. Ich bin Gunde Bichler. Grüß Gott.
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3: Diese Woche könnte in der EU eine Zinswende bevorstehen. Zum ersten Mal seit fast 3 Jahren könnte die Europäische Zentralbank nämlich den Leitzins anheben, und zwar von 2% auf 2,25%. Das sei kein Grund zur Panik, sagt der Wirtschaftsprofessor und Rektor der Uni Bozen, Alex Weißensteiner.
4: Das ist in der Geschichte nicht ungewöhnlich, dass die Zinspolitik nach einer expansiven Geldpolitik auch wieder restriktiv wird. Das ist jetzt der Fall. Das bedeutet jetzt, sehr einfach ausgedrückt, dass Spareinlagen etwas höher verzinst werden. Das ist der positive Effekt, und Kredite etwas teurer werden. In der Folge versucht die Zentralbank damit, die Inflation in den Griff zu bekommen.
3: Diesen Donnerstag steht also wahrscheinlich die erste Zinserhöhung an, und eine zweite könnte im September folgen, sagt der Wirtschaftsprofessor. Experten gehen davon aus, dass die Inflation in den nächsten 3 bis 5 Jahren zum Normalwert zurückkehrt. Ein Facebook-Kommentar von Alessandro Urzi zum Tod von Josef Fontana sorgt für scharfe Kritik der SVP. Der Kammerabgeordnete von Fratelli d'Italia schreibt nämlich, die Terroristen hätten verloren, wir hätten gewonnen. Diese Aussage von Urzi lasse jeden menschlichen, moralischen und politischen Anstand vermissen, kritisieren die Plattform Heimat und SVP-Landessekretär Harald Stauder. Damit sei ein neuer Tiefpunkt erreicht, Urzi habe keinen Funken Geschichtsbewusstsein. Josef Fontana war Historiker und ehemaliger Südtirol-Aktivist. Er wurde 1961 nach der Feuernacht verhaftet und saß fast 8 Jahre im Gefängnis. Danach hat er studiert und war langjähriger Direktor des Südtiroler Kulturinstituts. Fontana ist am Freitag im Alter von 88 Jahren verstorben. In Bozen ist erst im Sommer wieder die mobile Einsatzstation der Carabinieri aktiv. Das Fahrzeug wird dort postiert, wo sich besonders viele Menschen aufhalten. Am Wochenende war es der Platz vor dem Walterpark. Dort können gefährliche Situationen, Diebstähle oder Verluste gemeldet werden. Und es ist auch möglich, Anzeigen zu erstatten. Die Station war schon im Winter während des Christkindlmarkts im Einsatz. Papst Leo besucht zurzeit Spanien. Heute Vormittag hat er als erster Papst vor dem spanischen Parlament gesprochen. Dabei hat er sich gegen die Aufrüstung von Europa ausgesprochen und zum zivilisierten Dialog der Politik.

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5: Sonnig und freundlich ist der Start in die neue Woche. Momentan halten sich nur ein paar Wolken über den Bergen. Und die Sonne hat aufgewärmt. 18 Grad hat es aktuell in Wolkenstein, 23 in St. Walburg, 19 Grad in Pfalz, 25 in Salurn und 22 am Ritten. Gegen Abend werden die Quellwolken größer. Wir erwarten Regenschauer und Gewitter. Morgen Dienstag wird es unbeständig. Schon in der Früh halten sich viele Wolken und es regnet stellenweise. Untertags können auch Gewitter dabei sein, bei maximal 28 Grad.
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7: Einen schönen Nachmittag aus der Landesverkehrsmeldezentrale. Auf der Brenner Autobahn kommen Sie gut voran. Auf der Stadtstraße im oberen Finchgau bei Schluderns kommt es zu Staus wegen einer Baustelle. Gute Fahrt!
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2: Höhere Zinsen gegen die Inflation. Iran stellt Angriffe auf Israel vorerst ein. Und die Sonne scheint und wärmt auf. Ich bin Gunde Bichler. Schönen Montagnachmittag.
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2: Die Zinsen werden zum ersten Mal seit 3 Jahren wieder nach oben gehen. Die Europäische Zentralbank will den Leitzins diese Woche voraussichtlich anheben, und zwar von 2 auf 2,25%. Mit dieser Zinserhöhung will die EZB der Teuerung entgegenwirken. Der Wirtschaftsprofessor und Rektor der Uni Bozen, Alex Weißensteiner, sagt, diese Zinserhöhung könnte erst der Anfang sein.
3: Man erwartet auch einen zweiten Schritt im September. Es ist auch nicht zu erwarten, dass ein Frieden unmittelbar das Problem lösen wird. In sogenannten Zweitrundeneffekten werden jetzt die hohen Energiepreise an die Güter und an die Dienstleistungen weitergegeben, an höhere Mieten. Und es wird jetzt sozusagen einige Monate dauern, bis das zum Stillstand kommt, selbst wenn der Konflikt gelöst wird.
2: Ob die Zinserhöhung diese Woche wirklich kommt, entscheidet die Europäische Zentralbank am Donnerstag. Der Iran hat die Kämpfe gegen Israel offiziell für beendet erklärt. Die Streitkräfte hätten in den vergangenen Tagen den Libanon unterstützt und Israel massiv angegriffen, heißt es von der iranischen Armee. Sollte Israel den Libanon allerdings weiter angreifen, dann werde der Iran seine Attacken fortsetzen. Zuvor hatte schon US-Präsident Trump beide Seiten dazu aufgerufen, die Kämpfe einzustellen. Menschen mit Behinderung haben im Sport die gleichen Rechte wie alle anderen auch. Das sagt der Monitoring-Ausschuss für die Rechte von Menschen mit Behinderung. Der Ausschuss hat sich heute mit Landesrat Peter Brunner und dem neu gewählten Landtagspräsidenten Angelo Gennaro getroffen und dabei die Empfehlungen für einen inklusiven Sport übergeben. Vorgeschlagen werden unter anderem eine stärkere Sensibilisierung und Ansprache, vor allem von Kindern und Jugendlichen. Außerdem ein verbesserter Zugang zu bestehenden Sportangeboten und die Unterstützung von Sportvereinen bei der barrierefreien und inklusiven Gestaltung ihrer Angebote. Zum Tennis: der Weltranglisten-Erste Jannik Sinner lässt sich heute in einer Klinik in Mailand durchchecken. Er unterzieht sich dort einer Reihe von Untersuchungen, schreibt die Nachrichtenagentur ANSA. Grund dafür ist das frühe Aus bei den French Open schon in der zweiten Runde. Sinner hatte sich während der Partie plötzlich unwohl gefühlt und konnte nicht mehr spielen wie gewohnt. Und die Sonne scheint, dicke Wolken halten sich. Mehr zum Wetter hören Sie gleich.
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0: Deutschnofen messen wir 19 Grad, in Laas 25, in Brazzol 28 und in Prettau 21 Grad. Morgen Dienstag überquert uns vom Finchka her eine Kaltfront. Sie bringt dicke Wolken und immer wieder Regen, schon in der Früh. Am Nachmittag sind auch Gewitter dabei. Es bleibt etwas kühler bei 21 bis 28 Grad höchstens.
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2: Daniel Hofer begrüßt Sie aus der Landesverkehrsmeldezentrale. Einbahnregelungen wegen Arbeiten gibt es unter anderem auf der Stadtstraße im oberen Finchgau bei Schluderns, auf der Gampenbachstraße bei Gfrill sowie auf der Passhöhe, auf der Brenner Stadtstraße bei Atzwang sowie nördlich von Weidbruck und nördlich von Fahren, auf der Stadtstraße Klausen-Pontives zwischen Klausen und Laienried, auf der Landesstraße Kastelroth-Weidbruck zwischen Tissens und Weidbruck sowie auf der Gardertaler Stadtstraße abschnittsweise zwischen Montal und Zwischenwasser. Es kommt immer wieder zu Verzögerungen und Wartezeiten. Kommen Sie gut voran.
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1: Mark Atlas ist ein 18-jähriger Singer-Songwriter aus Hamburg, der sich schnell als eine der vielversprechendsten neuen Stimmen der europäischen Popmusik etabliert hat.

Seine Singles Falling Like a Stone, Fool oder Midnight Sun schafften es alle in die Airplay-Charts und verhalfen ihm schon früh in seiner Karriere zu einer wachsenden Präsenz im Radio. Er trat bereits bei großen Festivals vor Zehntausenden von Menschen auf und war Vorband für internationale und nationale Acts wie Davina Michelle, Isaac oder Max Giesinger. Mit der Veröffentlichung seines Debütalbums Nothing to Lose präsentiert Mark ein emotionales und zutiefst persönliches Werk über Selbstfindung, Zweifel und Widerstandsfähigkeit. Einer der Tracks darauf heißt You Against My Love.

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2: 10 vor 4.
3: Studie abgeschlossen. Wälder aufräumen ist bester Schutz vor Borkenkäfer. Iran-Krieg. Vorerst keine Angriffe mehr auf Israel. Und Sonne und dicke Wolken wechseln sich ab. Ich bin Gunde Bichler. Guten Nachmittag.
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3: Sauber aufgeräumte Wälder sind der beste Schutz vor dem Borkenkäfer. Zu diesem Schluss kommt eine Studie von Uni und Eurac in Bozen. Das Land hatte sie in Auftrag gegeben. Die Forscher sagen, dass Bäume, die durch Sturm oder Schnee umknicken, rasch aus dem Wald geholt werden sollen. Dadurch kann vermieden werden, dass sich der Borkenkäfer immer weiter ausbreitet. Außerdem begünstige das Klima die Ausbreitung des Käfers. Durch die überdurchschnittlich hohen Temperaturen vor 3 Jahren hätten sich die Käfer explosionsartig vermehrt. Nicht nur die SVP und die Plattform Heimat kritisieren die Aussagen des Kammerabgeordneten von Fratelli d'Italia Alessandro Urzi zum Tod des früheren Südtirol-Aktivisten Josef Fontana. Auch die Freiheitlichen weisen die Aussagen von Urzi zurück und sagen, er solle die Ursachen der Südtirol-Problematik hinterfragen und nicht Verstorbene diffamieren. Die Aktivitäten der Südtiroler Freiheitskämpfer seien nicht im luftleeren Raum entstanden. Der Iran stellt die Angriffe gegen Israel ein. Das hat die Armee heute bekannt gegeben, nachdem sich der Iran und Israel gegenseitig massiv angegriffen hatten. Eigentlich gilt seit April eine Waffenruhe, sie ist aber sehr brüchig. Sarah Lehmel berichtet aus Tel Aviv.
4: Mehr als 20 Raketen hat der Iran in der Nacht und am Morgen wieder auf Israel abgefeuert. Teheran reagierte damit auf Angriffe Israels auf Vororte der libanesischen Hauptstadt Beirut. Diese gelten als Hochburg der mit dem Iran verbündeten Hisbollah-Miliz, die Israel zuvor mit Raketen angegriffen hatte. Nun haben die iranischen Streitkräfte ihre Angriffe für beendet erklärt. Gleichzeitig drohten sie in ihrer Mitteilung mit noch härteren Schlägen, sollte Israel weiterhin Ziele im Libanon angreifen. Noch ist also unklar, ob eine weitere Eskalation verhindert werden kann.
3: In Süditalien, und zwar in der Provinz Salerno, liegt der schönste Strand von ganz Italien. Dieser Meinung ist der neue Reiseführer Il Mare Più Bello. Er hat den Strand Bollica mit 5 Segeln ausgezeichnet. Der Reiseführer wird jedes Jahr vom Umweltschutzverband Legambiente und vom Touring Club Italiano herausgegeben. Bei den Seen konnte auch Südtirol punkten. Unter den Spitzenreitern ist der Monticlasee. Angeführt wird die Liste vom Molvenosee im Trentino. Und Wolken verdecken immer wieder die Sonne, später bilden sich Gewitter. Gleich hören Sie mehr dazu.
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3: Mit einer Mischung aus Sonne.

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1: Guten Nachmittag aus der Landesverkehrsmeldezentrale. Von der Brenner Autobahn und den anderen Hauptstraßen Südtirols wurden uns keine Störungen gemeldet. Gute Fahrt!
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3: Schönen Montagnachmittag. Es ist 4:05. Ich bin Elisabeth Berger und darf Sie begleiten auf dem Weg durch diesen 8. Juni heute. Der Start in die neue Woche mit Radio Holiday und jetzt Musik aus der Holiday Playlist. Es heißt jetzt schon am Nachmittag Turn the Lights Off.

0: Schönen Montagnachmittag, es ist 2:02. Im Rahmen eines Gemeinschaftsprojekts, da hat am vergangenen Samstag der ASV Sportfischerverein zum Fischerteich in Bruneck eingeladen. Grund dafür war die offizielle Einweihung von bunten Stühlen. Kinder des Kindergartens Waltraud-Geberdeck durften nämlich alte Stühle neu gestalten, ihrer Kreativität freien Lauf lassen. Ganz nach dem Motto Farben verbinden, nimm Platz. Das haben wir uns natürlich nicht entgehen lassen und dort vorbeigeschaut und die Stühle selbst bestaunt. Judith Brucker war vor Ort.
1: Ich bin der Luca Dacol, Präsident von Sportfischerverein Bruneck.
2: Und deshalb da ein Projekt gestartet. Wer ist denn überhaupt auf die Idee gekommen?
1: Ja, da ist der Arnold, hat sich die Stühle umgeschaut, die waren wegzuwerfen. Und haben gesagt, die können wir restaurieren. Und danach ist ihm eingefallen, ein Projekt mit dem Kindergarten zu machen, mit den Kindweinden. Sie schließen das Projekt. Danach hat er mit der Sonja geredet, die Leiterin von Sonnenhaus. Und da haben sie praktisch so etwas ausgemacht und sie waren alle voll begeistert. Und die Stühle sind auch sehr bunt und wir sind alle glücklich. Ich glaube, wir sind glücklich, die Kinder. Es war ein bergiges Projekt, so ein übergreifendes Projekt zwischen Alterklassen, ganz kleine Kinder.
2: Und was haltest du jetzt selber persönlich von dem Projekt? Also, ob hast du das schon einmal getan oder tust du das nochmal?
1: Nein, getan haben wir es noch nicht. Das erste Mal, dass wir uns so in die Knie sehen, ein Projekt. Das ist super. Man sieht, dass wenn alle zusammenarbeiten, wenn eine Zusammenarbeit entsteht zwischen Vereinen, Bevölkerung, Schulen, Kindergarten, kann etwas Berges rauskommen.
2: Und du selber warst aber auch gleich begeistert, oder?
1: Sowieso.
2: Okay, die Stühle, die sind da jetzt beim Fischerteich und die kann jedes Kind besuchen, was will, oder?
1: Ganz genau. Die Stühle sind da, das sind sehr bunt, das bringen Leben in den Verein. Schön, da kann sich jeder draus sitzen und na, passt.
2: Also Arnold, du hast die Idee gehabt, wie bist du auf die Idee gekommen?
3: Ma, eigentlich, alle Ideen starten eigentlich von links, von einem weißes Blatt. Leid. Ich war eben von links vor den alten Stühlen und mir denkt, ma, die wegwerfen, ja, müssen wir etwas, ja, wegwerfen, ma, schade. Schau mal links, die Stühle, die sind ja links echt stabil und nur links, na, weißt du was, tut dir mal etwas. Und mir denkt, okay, jetzt hebe ich mal unten links die Ozeanschleife. Nicht? Beim ersten Stuhl habe ich gedacht, ma, was soll ich mir da links umgetan? Ja, dann habe ich weitergetan, dann gar nicht alle abgeschliffen gehabt. Dann habe ich gedacht, ja, passt, das, die erste Arbeit habe ich eigentlich schon um. Dann habe ich die einfach grundiert mit 4 verschiedenen Farben. Und ich war eben links in Kontakt mit der Sonja, Kindergartenleiterin von Kindergarten Walter Geberdeck. Dann habe ich gedacht, jetzt rede ich mal mit der Sonja. Schauen, kann man vielleicht ein Bergsprojekt machen mit den Kindern. Und nachher erzähle ich ihr und sie sofort ja. Ich habe gesagt, stopp, Sonja, warte mal, ich erkläre dir, nein, das machen wir. Ich habe gesagt, du weißt nicht, um was es geht. Nicht? Nein, das machen wir einfach, das ist eine bärige Sache. Da bin ich überzeugt, da wird etwas. Nicht? Und nachher sind wir einfach gestartet. Jetzt hat das eben in ein Jahresprogramm integriert. Nicht? Und nachher sind wir mit einem, wie gesagt, einmaligen Projekt. Weil wer hat eben die Möglichkeit gehabt, als Kind, einen Stuhl zu malen oder einen Stuhl zu gestalten. Ich sage, das ist eine einmalige Erfahrung und das bleibt eigentlich lebenlang eigentlich in Erinnerung. Und da irgendwie haben wir so eine, irgendwie so eine Beziehung zu den Kindern eigentlich irgendwie geschafft. Und ja, das ist so einfach und spontan.
2: Jetzt ist das Ergebnis ist da, 16 Stühle sind umgemalt worden. Was haltest du jetzt von Ergebnis?
3: Mega. Ich sage, endlich eine Farbe. Du bist eigentlich Frühling das ganze Jahr eigentlich. Du sind alles bunt, alles Ding. Alles, ja, viel Freude, viel Sonnenschein, auch alles Wetter eigentlich.
0: Dacol, Luca und Antone Arnold vom ASV Sportfischerverein in Bruneck vor dem Holiday-Mikrofon bei Kollegin Judith Brucker am vergangenen Samstag. Nicht nur die Erwachsenen hatten eine große Freude beim Gemeinschaftsprojekt, auch die Kinder, die mitgewirkt haben. Das hören wir uns gleich an.

0: Mit Kunst und Kreativität wurden insgesamt 16 Stühle vom ASV Sportfischerverein Bruneck geschaltet und das bei einem tollen Gemeinschaftsprojekt in Zusammenarbeit mit dem Kindergarten Waltraud Gebert Deeg der Gemeinde Bruneck. Ein paar Kinder hat sich Kollegin Judith Brucker vors Mikrofon geholt, am vergangenen Samstag nämlich bei der offiziellen Einweihung. Und mal nachgefragt, was die denn alles so Schönes gemalt haben.
1: Was hast du denn hier gemacht?
2: Hab ich die Herz.
1: Herz? Und hast du ganz viele Farben genommen?
2: Ja.
1: Welche Farben denn?
2: Pink, Rot, Orange, Gelb, Blau.
1: Und was hast du denn hier alles gemalt?
2: Sonnen, Herzen.
1: Also, welcher Farben hast du da gemalt?
2: Rot, Orange, Gelb, Grün. Hellblau, dunkelblau, lila.
1: Und was hast du da gemalt?
2: Regenbogen.
1: Und siehst du noch etwas?
2: Die Sonne und den Regen.
1: Wow, und wie bist du auf die Idee gekommen, dass du draußen malst?
2: Was ist denn da?
1: Gefällt dir das einfach gut, oder?
2: Ja.
1: Du hast zwar bei den Stielen nicht mitgemalt, aber was sagst du zu denen, dass die Kindergartenkinder das gedarft machen?
3: Wo die Kinder haben alle richtig schön gemalt und ihnen ist auch viel hingefallen. Sie waren kreativ.
1: Aber das ist auch toll, dass die Stühle noch allem da sind. Dann kann jeder, der was seinen Stuhl da gemalt hat, kann ihn allem besuchen irgendwie, oder?
3: Ja, es ist schwer, wenn man ein Tier hat und man muss so geben, dann kann man es schlecht allem besuchen.
1: Die Stühle sind da vom Kindergarten umgemalt worden, für die Kindergartenkinder.
3: Ja.
1: Hast du auch umgemalt?
2: Nein, aber da sind halt Alawien gemacht. Oberen Stock, unteren Alawien.
1: Und wie gefallen dir die Stühle?
2: Gut.
1: Hast du einen Stuhl, der was dir besonders gut gefällt?
2: Ja, der von Kyla. Weil da ist immer Regenbogen drauf. Ist. Das ist halt cool.
1: Und ganz viele Farben, gell?
2: Ja.
1: Und was hast denn du drauf gemalt, wenn du einen Stuhl ummalen gedarftest?
2: Ein Dino.
1: Und welchen?
2: Ein Flugdino.
1: Und ist das auch toll, dass die Stühle jetzt alle noch da sind, egal wenn du, dass man sie besuchen will?
2: Ja.
1: Dann kommst du oft einmal her die Stühle und schau.
2: Ja.
0: Sonja Ellemund, Leiterin vom Kindergarten Sonnehaus in Bruneck, war auch vor dem Holiday-Mikrofon.
1: Also Arnold, du hast die Idee gehabt, wie bist du auf die Idee gekommen?
4: Alle Ideen starten eigentlich von links von einem weißes Blatt. Ich war eben von links vor den alten Stielen und mir denkt,
0: ja, das war mal das falsche Audio, muss ich jetzt mal meinen Fehler eingestehen. Hören wir uns aber gleich noch an vom Fischerverein. Ein tolles Gemeinschaftsprojekt, das am vergangenen Wochenende stattgefunden hat.
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0: Cats Eye in der Holiday Playlist am Montagnachmittag. Es ist 16 Uhr und 17 Minuten. Mit Radio Holiday geht's für uns weiter. Und wir blicken jetzt nochmal zum Sportfischerverein Bronnectum ASV. Insgesamt 16 Stühle haben diese nämlich bei einem Gemeinschaftsprojekt in Zusammenarbeit mit dem Kindergarten Waltraud Gebert Deeg gestaltet. Und die Stühle, die wurden dann auch offiziell eingeweiht am vergangenen Samstag. Kollegin Judith Brucker war vor Ort und hat mit Sonja Ellemund, Leiterin vom Kindergarten Sonnenhaus in Bronneck, gesprochen.
1: Wie satt das denn dort zu den Projekten?
2: Also, ich kenne ihn Arnold ja schon länger, in seine Tochter im Kindergarten gehabt. Und bin seit 2 Jahren jetzt eben freigestellte Leitung im Kindergarten Sonnenhaus in Bronneck. Und wir haben uns getroffen und er hat mir erzählt von den Stielen, dass er eben so alte Stiele hat und dass er da so ein Projekt im Kopf hat mit dem Kindergarten, dass Kinder eben die Stühle bunt neu gestalten und so. Und nachdem bei uns im Kindergarten es auch ziemlich Thema ist, also Upcycling mit Nachhaltigkeit, nicht einmal gleich wegschmeißen, sondern einmal etwas reparieren oder eben neu gestalten, dann habe ich gesagt, die Idee gefällt mir. Und dann bin ich mal hergefahren da zum Arnold, zum Fischerteich, haben wir die Stiele umgeschaut und gesagt, ja, das ist machbar, das können wir machen. Und dann haben wir das Projekt gestartet, also die Farben des Gartens hat es geheißen. Und dann haben die Kinder Skizzen gemacht, haben also Entwürfe gemacht und sich ausgedacht, was kann man draufmalen, Regenbogen, Blumen, Fische, Sonne, nicht so. Und danach ist es an die Werkstatt gegangen, sind wir auf die Terrasse gegangen, der Arnold hat uns die grundierten Stiele gebracht. Und wir haben die dann einfach bunt gestaltet und da ist jeder Stuhl einzigartig geworden, ja.
1: Das ist ja eigentlich ganz ein tolles Projekt und das sind ja richtig unterschiedlich geworden, die Stiele, also die unterschiedlichsten Formen und Farben und Muster sein da drauf. Wie ist denn das bei den Kindern umgekommen?
2: Also die Kinder gehen da ja sehr unvoreingenommen an solche Sachen heran. Die Kinder sind von Grund auf ja kreativ und wollen gestalten. Und wenn man ihnen etwas Lares in dem Moment gibt, nicht zum Beispiel einen hellblauen Stuhl und ein paar Farben in die Hand und sagt, du, mach was Tolles draus, was kann man da drauf holen? So, also die Kinder haben da so tolle Ideen und es hat ihnen wirklich volle Spaß gemacht. Es haben sich die Kinder gekannt melden. Also es waren schon, der Schwerpunkt war ein bisschen auf die größeren Kinder, also die, was dann ins nächste Jahr einschulden, weil die sollen einfach auch vom Kreativen und vom Gestaltungsfähigen her ein bisschen weiter sein, nicht? Und ein bisschen mehr ihre Ideen umsetzen können in dem Moment. Und dann hat sich so ergeben, dass die Großen haben da gemacht, ihre Ideen umgesetzt, nicht? Und dann sind die Kleinen noch dazugekommen und ihr haben halt unbedingt gewählt, nicht? Und dann haben gesagt, ja, das ist total okay. Und dann haben die noch so Blümchen drumherum gemalt, nicht? Oder aus so Punkte aus Gelb, wenn die da Sterne oder Sonnen gemacht, dann wie die Strahlen. Und dann ist das so richtig so ein Gemeinschaftsstuhl geworden.
1: Jetzt die Stiele, die sind da jetzt beim Fischerteich fest stationiert, oder?
2: Ja, genau, die bleiben da. Und auf die Stiele sieht man dann auch die Vornamen von den Kindern. Also die, was hauptsächlich diesen Stuhl gestaltet haben, manchmal waren auch noch mehrere dabei. Und die Kinder haben dann auch gesagt, sie wollen ihren Namen draufschreiben. Also ja, ich habe das ganz toll gefunden. Also man sieht schon, sie haben schon ihre Idee auch, okay, sie machen da was. Und sie möchten schon auch, dass die Leute wissen dann, wer hat das gemacht. Also dass das sichtbar ist, nicht? Dass da ein Name drauf ist auf dem Stuhl.
1: Macht es sich da auf, dass man solche Projekte, oder war das jetzt einmal ein einmaliges Projekt, was jetzt heute einmal gewesen ist?
2: Naja, das ist jetzt so, also wir sind ständig auf der Suche nach Kooperationen auch, nicht? Das, was wir heuer auch neu aufgebaut haben, ist, dass wir einmal monatlich zum Beispiel im Wohn- und Pflegeheim gegangen sind und gemeinsam eine Stunde gestaltet haben, also mit den Senioren und Seniorinnen, was sie sein. Und das ist zum Beispiel ganz gut umgekommen. Das war heuer wirklich, über das ganze Jahr hat sich das durchgezogen und es ist bei Groß und bei Klein wirklich gut angekommen. Also wir haben da neue Freundschaften geknüpft und die Schönste ist eigentlich, weil wir sind ja ziemlich nahe am Wohn- und Pflegeheim, also auf der anderen Straßenseite. Und wir dürfen auch vom Wohn- und Pflegeheim in den Spielplatz vorher nützen. Und das heißt, man hat ja schon ein wenig einen Kontakt gehabt. Und dann manchmal ist man hin und hat einmal ein Standl vorgesungen oder so, nicht? Und jetzt heuer haben wir das ganze Jahr so durchgezogen. Und dann, wenn man mit den Kindern dann vorbeispaziert und dann kommt zum Beispiel ein Senior aus oder Seniorin. Und dann rief der einer an, schau, da ist mein Freund. Und das sind einfach dann so Aussagen, die was einen schon berühren und wo man merkt, okay, man kann die Brücke zwischen den Generationen kann man schlagen.
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0: 16.30 Uhr, Punkt 16:30, auf der Brenner Staatsstraße braucht es etwas Geduld. Im Abschnitt Kardaun bis Bozen Süd, da verlieren Sie aktuell 10 Minuten. Auf der Brenner Staatsstraße zwischen Kardaun und Klausen gibt es abschnittsweise Einbahnregelungen wegen Asphaltierungsarbeiten. Und nördlich von Fahren ebenfalls auf der Brenner Staatsstraße Einbahnregelung wegen Arbeiten. Grödental und Sellajoch zwischen St. Christina und Wolkenstein im Bereich Dorives ebenfalls eine Einbahnregelung wegen Arbeiten. Allen unterwegs, gute und sichere Fahrt.
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0: 16.35 Uhr, der Montagnachmittag auf Radio Holiday, heute am 8. Juni. Eine Woche noch, dann sind fast schon Sommerferien für die Schülerinnen und Schüler im Land. Nächsten Montag und Dienstag müssen sie noch durchhalten. Ja, und bei uns heute am Montagnachmittag schon mal die sommerlichen Temperaturen. Bruneck 25 Grad, Brixen 28, in Bozen sogar 29 Grad, an die 30 kommt gerade noch niemand heran heute am Montagnachmittag. Aber die Kaltfront, die ist ja schon wieder im Anmarsch. Ja, in nicht einmal mehr 2 Monaten gibt's übrigens auch wieder Eis, nämlich in der Intercable Arena von Bruneck. Da wird nämlich schon wieder fleißig vorbereitet und hinter den Kulissen wird gearbeitet beim HC Falkensteiner Bustertal. Pressesprecher Patrick Batzer-Kirchler verrät uns, was da alles so passiert gerade.
1: Hallo liebe Radio Holiday-Hörer, hallo Eishockey-Fans. Es hat sich einiges getan in den letzten Tagen, was den HC Falkensteiner Bustertal betrifft. Und zwar gab es zunächst eine Neuverpflichtung eines Spielers. Der Name ist im Südtiroler und im internationalen Eishockey bestens bekannt. Der neue Stürmer heißt Luke Moncada. Er hat schon bei Wien und Asiago gespielt, also kam als Gegner schon in die Intercable Arena. Und im letzten Jahr verstärkte Luke Moncada entscheidend den HC Gröden bei seinem Alps Hockey League Titelgewinn. Es wurde auch verkündet, dass Tommy Burdella in Schwarz-Gelb bleiben wird. Das ist soweit keine riesengroße Überraschung. Es gab einen 2-Jahres-Vertrag, aber nun ist die Ausstiegsklausel ausgelaufen und das heißt, dass auch Tommy Burdella weiterhin beim HC Falkensteiner Bustertal tätig sein wird. Natürlich der einheimische Topscorer, da sind alle froh, wenn er an Bord bleibt.
0: Und gestern hat der HC Falkensteiner Bustertal dann sein Vorbereitungsprogramm festgelegt und veröffentlicht.
1: Es gibt natürlich einen bunten Mix aus verschiedenen Events, das heißt die Mannschaftsvorstellung im Tschurtschenthaler Park im August, das erste offizielle Training in der Intercable Arena, also alles Termine, an die sich die HC Bustertal-Fans in den letzten Jahren schon gewohnt hatten. Aber es wurden auch die Spiele veröffentlicht und da gibt es 3 echte Kracher, die in der Intercable Arena ihre Aufwartung machen werden. Ende August kommt Olympia Laibach nach Bruneck zu einem Testspiel. Das ist natürlich die Neuauflage der Halbfinalserie in der letzten Eishockey-League-Saison. Und dann kurz vor Saisonbeginn am 9. und am 11. September kommt es zu 2 echten Krachern in der Intercable Arena. Zunächst präsentiert sich der HC Bozen Foxes zum Alberia Cup-Spiel. Das Ganze am 9. September. Das ist ein Mittwoch und nur 2 Tage danach und gleichzeitig ist es auch der letzte Test vor Meisterschaftsbeginn. Da werden natürlich ganz viele Zuschauer in der Intercable Arena dabei sein wollen. Der EHC Red Bull München kommt nach Bruneck zu einem Freundschaftsspiel und da spätestens werden die ganzen neuen Spieler schon einige Einsätze bestritten haben und da werden natürlich schon die Messer gewetzt für die Meisterschaftsspiele und man darf sich natürlich freuen auf dieses und die vorhergehenden Heimspiele.
0: Auswärts gibt's im Sommer bzw. in der Vorbereitungsphase für den HC Falkensteiner Bustertal aber auch noch ein paar Termine.
1: Es geht zum Finchgau Cup nach Latsch. Das ist auch eine liebgewordene Tradition geworden. Und die Wölfe fahren zu den Star Bulls nach Rosenheim, wo übrigens der Ex-Wolf Shane Hanna seit Jahren eine gute Rolle spielt. Also viel los, auch wenn es kein Eis in der Intercable Arena gibt und wenn die Temperaturen steigen. Und natürlich werden wir uns bald wieder auf Radio Holiday hören, wenn es darum geht, Neuverpflichtungen und Vertragsverlängerungen zu verkünden.

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3: Unter Verdacht, Bozner Rechnungshof ermittelt gegen Heeresbeamten. Südtiroler Honig, neue EU-Richtlinie, bringt mehr Klarheit. Und es ist sonnig und freundlich mit ein paar Wolken. Ich bin Gunde Bichler. Guten Nachmittag.
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3: Der Rechnungshof in Bozen ermittelt gegen einen hochrangigen Beamten des Heeres. Es geht um einen mutmaßlichen Schaden zulasten der öffentlichen Hand in Höhe von 100.000 Euro. Der Maresciallo soll seine Führungsposition im Ausbildungszentrum in Corvara missbraucht haben, um sich den Gehorsam der anderen Soldaten zu sichern, so der Vorwurf. Und er soll ein gut eingespieltes System von gegenseitigen Gefälligkeiten aufgezogen haben zu einigen lokalen Unternehmern. Er soll teure Sportausrüstungen, Reparaturen von Autos und Abendessen in Hotels erhalten haben. Im Gegenzug dafür seine Soldaten zur Verfügung gestellt haben für Bau- und Sanierungsarbeiten. Und das, obwohl die Arbeiten schon an externe Baufirmen vergeben worden waren. Woher kommt der Honig? Das ist nicht immer klar. Aktuell muss nämlich nur angegeben werden, ob er aus der EU stammt oder nicht. Das ändert sich bald. In Zukunft steht das Herkunftsland auf dem Glas. Und wenn Honig aus verschiedenen Ländern zusammengemischt wird, dann müssen die Mengen angegeben werden. Das schreibt die EU vor. Für die Südtiroler Imker ist die neue Regelung positiv, sagt Europaparlamentarier Herbert Dorfmann.
4: Wir haben ja durchaus auch in Südtirol Honigprodukte auf dem Markt, die den Eindruck erwecken, dass es sich um Südtiroler Honig handeln könnte, weil eben der Name, der da draufsteht, vielleicht ganz ähnlich ist einem Südtiroler Begriff oder einem Südtiroler Hof. Aber am Ende ist da dann ein Honig irgendwo aus der Europäischen Union oder irgendwo aus der Welt drin. Und ich glaube, das ist nicht richtig. Jeder kann verkaufen, was er will, selbstverständlich. Aber die Konsumenten sollten klar informiert werden, was sie kaufen.
3: Die überarbeitete EU-Richtlinie tritt in einer Woche in Kraft. Sauber aufgeräumte Wälder sind der beste Schutz vor dem Borkenkäfer. Zu diesem Schluss kommt eine Studie von Uni und Eurac in Bozen. Das Land hat es in Auftrag gegeben. Die Forscher sagen, dass Bäume, die durch Sturm oder Schnee umknicken, rasch aus dem Wald geholt werden sollen. Dadurch kann vermieden werden, dass sich der Borkenkäfer immer weiter ausbreitet. Am Gardasee ermittelt die Polizei zurzeit gegen den Besitzer eines Restaurants. Ein deutscher Urlauber ist nämlich gestorben, nachdem er in dem Restaurant in Lazise ein Fischgericht gegessen hatte. Der 35-Jährige hatte sich danach unwohl gefühlt und ist später im Krankenhaus verstorben. Der Vorfall hat sich schon Ende April zugetragen, ist aber erst jetzt bekannt geworden. Auch sein Vater hatte nach dem Essen über Übelkeit geklagt, die Ehefrau und die Kinder dagegen nicht. Jetzt wird ermittelt, ob die Lebensmittel möglicherweise nicht richtig gelagert waren. Und die Sonne scheint, über den Bergen halten sich Wolken. Gleich gibt's die weiteren Aussichten.
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3: Die Sonne scheint in Südtirol. Momentan halten sich einige dicke Wolken, vor allem über den Bergen.

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1: Daniel Hofer begrüßt Sie aus der Landesverkehrsmeldezentrale. Einbahnregelungen wegen Arbeiten gibt es unter anderem auf der Stadtstraße im oberen Finchgau bei Schluderns, auf der Brenner Stadtstraße bei Atzwang, nördlich von Weitburg und nördlich von Farn, auf der Stadtstraße Klausen-Pontives zwischen Klausen und Laienried, auf der Landesstraße Kastelroth-Weitburg zwischen Tissens und Weitburg und auf der Gardertaler Stadtstraße abschnittsweise zwischen Montal und Zwischenwasser. Es kommt immer wieder zu Verzögerungen und Wartezeiten. Kommen Sie gut voran.
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5: 4 Minuten vor 5, es ist Montagnachmittag, wir schreiben den 8. Juni. Ich bin Elisabeth Berger. Gerade schon gehört, EU-Parlamentarier Herbert Dorfmann bei uns auf Radio Holiday in den Nachrichten zum Honig. Und gleich wird er uns nochmal Rede und Antwort stehen, nämlich wenn es um das Saatgutgesetz der Europäischen Union geht. Da ist nämlich auch einiges in Ausarbeitung. Zudem zu Gast Biobäuerin Sabine Schrott und Landesbäuerin Antonia Ecker. In wenigen Minuten, vorher aber Musik aus der Holiday-Playlist. Und wir starten mit Harry Styles und seinen American Girls. Schönen Nachmittag.

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1: Die Europäische Union, die arbeitet derzeit an einer neuen Verordnung für sogenanntes Pflanzenvermehrungsmaterial. Dazu zählen Saatgut, Jungpflanzen, Stecklinge und andere Vermehrungsmaterialien. Ziel der Reform ist es, die bisher teils über 50 Jahre alte Vorschrift zu vereinheitlichen, die Qualität des Saatguts zu sichern und die Landwirtschaft besser auf Klimawandel und Biodiversitätsanforderungen vorzubereiten. Das Vorhaben, das sorgt allerdings für intensive Diskussionen. Befürworter sehen darin eine Modernisierung des europäischen Saatgutrechts und mehr Rechtssicherheit für Züchter und Landwirte, sagt der Südtiroler EU-Parlamentarier Herbert Dorfmann.
2: Beim Saatgut oder insgesamt beim pflanzlichen Reproduktionsmaterial, da gibt es einerseits die große Menge an Saatgut, wo es strikte Kontrollen und Qualitätsauflagen braucht. Dann aber gibt es eine andere Welt, und das sind Menschen, Bäuerinnen und Bauern, die sich um Biodiversität kümmern, die sich um alte Sorten kümmern und die diese Sorten auch weiterzüchten und dieses Saatgut und Reproduktionsmaterial untereinander verteilen, austauschen auf Märkten oder bei Veranstaltungen. Diese Welt ist bis heute, zumindest in Italien, eigentlich nicht geregelt. Das ist eine gesetzliche Grauzone. Und eigentlich ist diese Tätigkeit, die ja sehr wertvoll ist für die Biodiversität und wo glücklicherweise auch viele Menschen in Südtirol sich engagieren und sich auch viele Menschen dafür interessieren, eigentlich ist diese Welt heute so irgendwie illegal.
1: Kritikerinnen und Kritiker befürchten mit diesem neuen Gesetz stärkere Einschränkungen beim Austausch von Saatgut zwischen Bäuerinnen und Bäuern sowie Nachteile für alte, regionale und seltene Sorten. Dazu unsere Radio Holiday Gartenexpertin Sabine Schrott, Biobäuerin in Uttenheim und Gründerin des Vereins Arche Noah.
3: Das Einzige, was jetzt eben ein bisschen vergessen wird bei dem Ganzen, sind einfach die kleinen Saatgutbetriebe, die es in Europa auch gibt oder auch in Südtirol sind 2-3 Höfe, die auch Saatgut wirklich vermarkten. Für die wird es eben ganz schön horig, weil die praktisch müssen die gleichen, momentan so wie es ausschaut, die gleichen Auflagen erfüllen wie ein Riesenkonzern. Und das wird dann einfach schwierig. Und in der Schweiz haben sie zum Beispiel so Mengenregelungen eingeführt, dass man zum Beispiel, wenn man bis zu 5 Kilo Sellerie-Saatgut, kann man das einfacher verkaufen. Und momentan habe ich noch zu wenig Einblick, um da jetzt genaue Aussagen machen zu können. Aber so laut die ganzen Institutionen und Informationen, was ich so gekriegt habe, wird eben der Unterschied nicht gemacht.
1: Besonders die Regeln zur Registrierung und Vermarktung von Saatgut stehen im Mittelpunkt der Debatte.
2: Mit dieser neuen Verordnung schaffen wir nun klare Regeln. Alle jene, die sich um alte Sorten kümmern, um Biodiversität kümmern, die werden zukünftig ohne große Bürokratie mit einer einfachen Meldung an die zuständige Behörde, dass sie diese Arbeit eben tun, diesen Austausch von Samen auf Festen zum Beispiel oder auf Märkten auch machen können. Wir werden da keine größeren bürokratischen Auflagen machen. Ich habe mich sehr für diese vereinfachte Regelung eingesetzt, weil ich glaube, dass diese Bäuerinnen und Bauern einen Dienst für den Erhalt eines Kulturguts machen und auch einen Dienst für die Erhaltung von Biodiversität machen. Und ich sehe auch, dass sich viele Menschen auch außerhalb der Landwirtschaft für diese Welt interessieren, für diese Samen interessieren, vor allem für die Produkte interessieren, für das Obst und Gemüse, die Feldfrüchte, die dann aus diesen Samen gezüchtet werden. Jene, die ein professionelles Geschäft mit der Vervielfältigung von Samen machen, die fallen natürlich in den Anwendungsbereich der Verordnung und müssen die Regelungen einhalten, die eben Hersteller von Saatgut haben.
1: Egal ob kleiner oder großer Betrieb, und genau da liegt der Haken.
3: Das Problem ist einfach das, dass große Saatgutfirmen einfach den Fokus bei der Züchtung auf ganz andere Sachen legen, wie oft zum Beispiel so kleinere Saatgutfirmen. Eine große Firma wie Bayer oder, also da gibt es sehr viele, die legen einfach den Fokus auf, so geht's mal, industrielle Gemüseproduktion. So, die sind interessiert, dass man 2 Hektar Kohl, dass der gleichmäßig abreift, dass der also einfach, dass der 6 oder 8 Köpfe in eine Kiste passen. Das sind ganz andere Züchtungskriterien. Ein kleiner Saatgutbetrieb hat einfach mehr Freiheiten, der kann einmal ein Gemüse ins Sortiment nehmen wegen dem Geschmack oder weil es traditionell verankert ist oder weil das eben eine lokale Sache ist. Also ein großer Betrieb, den interessiert das nicht. Das Problem, was wir jetzt haben, also im letzten Abschnitt, ist einfach der, dass die Kleinstbetriebe einfach alle unter einen Hut fallen. Und für das braucht es eine Ausnahmeregelung, dass man das einfach nochmal betont, dass er die kleinen strukturierten Betriebe nicht vergisst. Und ich muss auch sagen, in Südtirol, wir sind sehr viele klein strukturierte Betriebe. Und wenn das mit der Saatgutvermehrung nicht einmal so ein kompliziertes Hickhack war, das war etwas, was man auch auf kleinstem Raum machen kann. Und das war etwas, was man auch auf 1500 Meter machen kann. Einfach eine bestimmte Sorte vermehren. Und das kann man auch gut machen, weil gerade in die Höhenlagen hat man viel weniger Probleme mit Schädlingen. Und wenn man das Ganze ein bisschen weiterdenkt, dann wäre das auch eine Chance, wenn man den rechtlichen Rahmen schaffen würde.
1: Gleich mehr zum Saatgutgesetz der Europäischen Union. Radio.

0: Unser Thema heute am Montagnachmittag. Da die neue Verordnung, an welcher die Europäische Union gerade arbeitet, für das sogenannte Pflanzenvermehrungsmaterial, also Saatgut unter anderem. Wir haben gesprochen bereits mit Herbert Dorfmann, EU-Parlamentarier, Sabine Schrott, Biobäuerin und Begründerin der Arche Noah, und jetzt auch noch mit Landesbäuerin Antonia Ecker. Wir haben bei ihr nämlich nachgefragt, in Vertretung der Südtiroler Bäuerinnenorganisation, der Südtiroler landwirtschaftlichen Kleinstbetriebe, zur Thematik.
1: Das neue Gesetz sieht ja vor, dass in kleinen Mengen die Möglichkeit besteht, Saatgut zu vermehren. Bleiben müssen da auch die Staaten ihnen es beitragen, damit diese Möglichkeit in den einzelnen Staaten noch festgelegt wird. Aber das EU-Gesetz sieht das schon vor, weil das war vorher strenger und jetzt durch die neue Auflage dieses Gesetzes ist es mit eingefügt worden. Aber wie gesagt, da müssen die einzelnen Staaten wirklich ihre Saat dazu tun.
0: EU-Parlamentarier Herbert Dorfmann.
2: Noch sind wir mit den Verhandlungen nicht ganz durch, aber in wenigen Wochen dürfte es dann soweit sein. Ich sehe aber, dass sich alle Beteiligten, wir sehr versuchen, hier eine praxisnahe Regelung zu finden, dass wir, wo immer es geht, entbürokratisieren wollen, natürlich einerseits garantieren müssen, dass Saatgut in Europa von guter Qualität ist, dass Bauern Zugang zu hochwertigem Material haben, dass aber gleichzeitig diese faszinierende Welt der Vielfalt, der Biodiversität, der alten Sorten, dass wir dort denn all jenen, die in diesem Bereich arbeiten, keine weiteren Auflagen machen oder im Gegenteil bestehende Rechtsunsicherheit und bestehende Grauzonen abbauen.
0: Ein Fazit zum Schluss. Falls es diese Differenzierung zwischen Groß- und Kleinbetrieben im neuen Gesetz nicht gibt, werden es für sich viele Kleinbetriebe nicht mehr leisten können, da der bürokratische Aufwand zu groß ist. Sabine Schrott.
3: Das heißt dann eigentlich, dass es so lokale Sorten, zum Beispiel eine Blaue Hilde oder eine Neckarkönigin oder so, die verschwinden auch im Handel und es gibt nur noch so standardisiertes Saatgut, das was eigentlich für den Industriegemüsebau gedacht ist und nicht für den Hausgarten. Weil die großen Zuchthäuser, die sind nicht interessiert, Sorten zu züchten oder weiter zu vermehren oder auch weiter zu geben für ins Südtiroler Hausgärtner. Ja. Und genau da setzen eben die kleinen Betriebe um, die machen aus den Sorten erhalten sie für uns, dass wir auch in Zukunft ein Buschtorpem haben, eine weiße Rhone vielleicht oder eine gelbe Rhone oder eine ganz normale orange Karotte oder eine syrische Violette. Also auch keine Hybridsorten, weil für den großen Handel sind einfach die Hybridsorten interessant, weil mit diesem verdienen sie mehr Geld.

17:19 Uhr, der 8. Juni mit Radio Holiday. Einen schönen Nachmittag und jetzt in der Holiday Playlist The Naked and Famous. Youngblood hier bei uns auf Radio Holiday.

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Born with a Broken Heart. Damiana David auf Radio Holiday am Montagnachmittag. Es ist kurz vor 5:30, das heißt, gleich blicken wir zum Wetter und auf Südtirols Straßen hier bei uns. Vorher jetzt noch Musik von Tiffany Harris.

0: 17.30 Uhr, Punkt 5:30.
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0: Viel Sonne gab es heute am Montag. Der 8. Juni, der hat uns ein Hoch gebracht, ein Zwischenhoch nämlich. Das sorgt so langsam aber wieder ab. Gegen Abend können auch lokale Gewitter auftreten. Bis in den Nachmittag hinein aber Sonnenschein in ganz Südtirol. Temperaturen aktuell in Bozen bei 30 Grad, Brixen 28, in Bruneck 26, am Brenner melden wir 21 Grad, in Taufers im Müstertal und in Bredau 22, Doblach bei 20 Grad und in Trient 28. Was das Wetter sonst noch für uns bereithält jetzt in den nächsten Tagen, das weiß Meteorologe Werner Ferrand.
3: Ja, morgen beendet eine Kaltfront das freundliche Wetter. Am Dienstag gibt es viele Wolken und schon in der Früh erste lokale Regenschauer. Am Vormittag kommt es dann zu einer kurzen Wetterberuhigung, bevor am Nachmittag und Abend Regenschauer und Gewitter häufiger werden und lokal kräftig ausfallen können. Dazu gibt es maximal 21 Grad im Wipptal bis 28 Grad im Bozen. Der Mittwoch wird dann unbeständig und kühler mit teils kräftigen gewitterigen Regenschauern. Die Temperaturen kommen nicht mehr über 16 Grad im Wipptal bis 24 Grad in Bozen hinaus. Am Donnerstag kommt es mit Nordwind schließlich zu einer Wetterbesserung und es wird von Tag zu Tag wieder wärmer. Am Samstag erwarten wir bereits wieder 30 Grad im Unterland.
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0: 17.32 Uhr und von Südtirols Straßen werden uns derzeit keine längeren Verzögerungen gemeldet. Freie Fahrt also bei uns im Land. Ein Hinweis aber für die Brenner Staatsstraße. Nördlich von Fahren gibt es eine Einbahnregelung wegen Arbeiten und zwischen Kardaun und Klausen abschnittsweise Einbahnregelungen wegen Asphaltierungsarbeiten. Grödental und Zellerjoch zwischen St. Christina und Wolkenstein im Bereich Dorives auch eine Einbahnregelung, auch hier wegen Arbeiten. Allen unterwegs, gute und sichere Fahrt in Richtung Montagabend.
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6: Uhr 41. Schönen Nachmittag mit Radio Holiday heute am Montag. Der ein oder andere, der hat vielleicht schon das Bergwochenende hinter sich, aber jetzt bei den immer noch länger werdenden Tagen und angenehmen Temperaturen auch am Abend machen sich vielleicht auch die manche Leute gerne mal auf, am Abend noch eine Berghütte etwa zu besteigen und dann zum Abendessen einzukehren. Und da kann man sich dann ja vielleicht auch noch eine Bergtrophy sichern.
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6: 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Und für all jene, die vielleicht noch nicht ganz Berg, sondern mehr Meerreif sind, 1000 Kilometer bis zum Meer von Luxuslärm jetzt in der Holiday Play.

Luxuslärm in der Holiday Playlist. Da kriegt man doch schon richtig, richtig große Lust auf den Sommerurlaub hier in der Holiday Playlist. 17.46 Uhr und das war's von meiner Seite. Ich bin Lisa Beberger, wünsche einen schönen Montagabend. Wir hören uns.

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3: Diskussion über Abschiebezentrum in Südtirol neu aufgeflammt. Imker freuen sich über Pflicht zur Herkunftsbezeichnung für Honig. Und später gibt's Regen und Gewitter. Ich bin Gunde Bichler. Guten Abend.
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3: Bozen soll ein Abschiebezentrum bekommen für straffällig gewordene Migranten. Dafür macht sich der Bozener Bürgermeister stark und er macht Druck beim Innenminister. Kritische Stimmen bemängeln allerdings, dass so ein Abschiebezentrum viel kosten wird. Außerdem gäbe es bereits eines in Friaul und zwar in Görz. Die Bozener SVP-Stadträtin Johanna Ramoser sagt, dass Görz zu weit weg sei.
4: Es scheint so, dass es nicht ausreicht. Vor allem die Polizei beklagt, dass die Polizei ist länger unterwegs mit diesen Personen, verliert Zeit und ist wenig effizient. Aus diesem Grunde hat man über ein Abschiebezentrum hier in Südtirol gedacht, um einfach schneller agieren zu können.
3: Entstehen sollte das Abschiebezentrum in der Nähe des Bozner Flughafens neben dem neuen Gefängnis, über das schon seit Jahren diskutiert wird. Wann das Abschiebezentrum tatsächlich gebaut werden soll, ist allerdings noch nicht klar. Ein hochrangiger Heeresbeamter im Ausbildungszentrum in Corvara soll seine Führungsposition ausgenutzt und der öffentlichen Hand einen Schaden in Höhe von 100.000 Euro zugefügt haben. Deshalb ermittelt jetzt der Rechnungshof in Bozen. Der Maresciallo soll ein gut eingespieltes System von gegenseitigen Gefälligkeiten aufgezogen haben zu einigen lokalen Unternehmern. Er soll teure Sportausrüstungen, Reparaturen von Autos und Abendessen in Hotels erhalten haben. Im Gegenzug dafür seine Soldaten zur Verfügung gestellt haben für Bau- und Sanierungsarbeiten. Und das, obwohl die Arbeiten schon an externe Baufirmen vergeben worden waren. Bei Honig muss in Zukunft angegeben werden, woher er kommt. Das schreibt die EU in einer neuen Richtlinie vor. Derzeit wird nur angegeben, ob er aus der EU stammt oder nicht. In Zukunft muss das Herkunftsland angegeben werden. Wenn Honig aus verschiedenen Ländern zusammengemischt wird, dann müssen die Mengen angegeben werden. Das freut den Obmann der Südtiroler Imker Christian Trafeuer.
5: Ich verspreche mir für die Südtiroler Imker, dass viel, viel mehr auf regionalen Honig zurückgegriffen wird.
3: Diese sogenannte EU-Frühstücksrichtlinie tritt in einer Woche in Kraft. Die Bozner Stadtpolizei hat an der Eisack-Uferpromenade wieder ausgedehnte Kontrollen gegen den Drogenhandel durchgeführt. Sie hat in den vergangenen Tagen mehrere Gramm Haschisch und Kokain sichergestellt, außerdem ein gestohlenes Fahrrad entdeckt. 2 Verdächtige wurden angezeigt, sie stammen aus Tunesien und Afghanistan. Und mit Sonnenschein und Wolken geht's in Richtung Feierabend. Gleich hören Sie die weiteren Aussichten.
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3: Mit einer freundlichen Mischung aus Sonne und Wolken sind wir in die neue Woche gestartet. Später werden die Wolken über Südtirol dichter und Regen und Gewitter sind im Anmarsch. Morgen Dienstag versteckt sich die Sonne hinter vielen dicken Wolken und es regnet immer wieder, auch Gewitter sind dabei. Eine Kaltfront überquert uns. Die Temperaturen steigen nicht so weit nach oben, maximal 21 bis 28 Grad werden es. Heute hat die Sonne aufgewärmt, jetzt am Feierabend messen wir 26 Grad in St. Martin im Passaia, 18 am Reschen, 22 in St. Martin in Thurn, 20 in Sechsten und 29 Grad in Tramin.
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9: Guten Abend aus der Landesverkehrsmeldezentrale. Jetzt im Feierabendverkehr kommt es auf den Stadtein- und Ausfahrten zu Staus und Wartezeiten wegen Überlastung. Gute Fahrt!
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1: Zu Beginn die Stellengesuche. Ein Zwei-Personen-Haushalt in Bruneck sucht eine Mithilfe für mindestens 12 Stunden pro Woche. Eine Frau sucht Arbeit als Zimmerfee, Frühstücksbedienung oder Putzfee. Eine 18-jährige Studentin sucht einen Sommerjob als Hundesitterin in einem Hotel. Die Telefonnummern finden Sie bei uns auf der Homepage unter www.radioholiday.it. Die Stellenangebote. Kiwi Sports Bruneck und Innichen sucht einen Saisonverkäufer/Verkäuferin in Teilzeit oder Vollzeit mit Deutsch- und Italienischkenntnissen. Bewerbung und Lebenslauf an commerciale@kiwisports.eu oder direkt im Geschäft. Die Firma SDS sucht ab sofort verlässliche Nachtportiere für Einsätze im Oberpustertal. Arbeitszeit ist ab sofort täglich von 22 Uhr abends bis 6 Uhr morgens. Die Stelle läuft bis September und eignet sich besonders gut für Studenten, Pensionisten oder alle, die gerne nachts arbeiten. Gesucht werden zuverlässige Personen mit freundlichem Auftreten und Verantwortungsbewusstsein. Bei Interesse info@sds-security.it. Beikircher Grünland sucht echte Macherinnen und Macher am Steuer, Lkw-Fahrer, Fahrerinnen mit Leidenschaft. Unterwegs durch ganz Südtirol und Trient zu den schönsten Orten der Region, um täglich Kunden zufriedenzustellen. Du hast einen Führerschein der Klasse C, CE, bist verlässlich und kontaktfreudig, du bist gerne unterwegs und am Abend zu Hause, packst mit an und suchst einen sicheren Arbeitsplatz. Dann melde dich paul.beikircher@grünland.it. Für die Jugendherberge in Doblach wird ein Koch-Köchin in Vollzeit gesucht. Dich erwarten ein sicherer Arbeitsplatz mit Jahresvertrag, geregelte Arbeitszeiten, eine leistungsgerechte Entlohnung, ein tolles Team und ein angenehmes Betriebsklima sowie Essensgutscheine. Du bist flexibel und zeigst Einsatzbereitschaft, hast Erfahrung im Hotel- und Gastgewerbe und bist bereit, auch am Wochenende zu arbeiten? Dann schick deine Bewerbungsunterlagen an karriere@jukas.net. Die St. Barbara Apotheke in St. Georgen sucht ab September einen engagierten BKA, pharmazeutisch-kaufmännischen Assistenten, Assistentin in Vollzeit. Geboten werden ein freundliches Arbeitsumfeld und ein motiviertes Team. Bitte nur schriftliche Bewerbungen mit Lebenslauf an info@st-barbara.it. Die Firma Imperial, ihr Heizungsfachhandel in Bruneck, sucht einen Servicetechniker/Technikerin für Wärmepumpen, Biomasse und Lüftungsanlagen in Südtirol. Deine Aufgaben sind Inbetriebnahme, Wartung und Servicereparaturen. Geboten werden ein Firmenfahrzeug, Doppelzahlung, Weiterbildung und ein tolles Team. Melde dich unter jonas.eichnet@imperial.bz.
0: Bleiben Sie dran, wir haben gleich weitere Angebote.

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1: Der Südtiroler Sanitätsbetrieb sucht engagierte Köchinnen und Köche für das Krankenhaus Bruneck und das Krankenhaus Innichen. Dich erwartet eine moderne Küche, geregelte Arbeitszeiten, ein herzliches Team und sichere Arbeitsbedingungen im öffentlichen Dienst. Du bringst deine Ausbildung als Koch oder Köchin mit, arbeitest gerne im Team und hast Freude daran, auch spezielle Diäten mit Sorgfalt zuzubereiten? Dann bewirb dich bis zum 22. Juni um 12 Uhr. Einstiegsgehalt in Vollzeit liegt bei 1.850 Euro monatlich netto. Kollektivvertrag vierte Funktionsebene gemäß Betriebsabkommen vom 23. Mai 2006 für das nichtärztliche Personal. Die Ausschreibung findest du unter sabes.onboard.org/jobs. Lebensmittelgroßhandel Seppi Gebhardt in Schaps sucht Magazinmitarbeiter, Mitarbeiterinnen für den Standort Schaps. Du möchtest in einem Südtirol-weit tätigen Großbetrieb mit fixen Arbeitszeiten und gutem Verdienst arbeiten und hast Lust, dich in einem tollen Team zu verwirklichen? Dann melde dich unter info@seppi-gebhardt.com. Market Konrad Dinkhauser sucht für das Geschäft in Deisten einen Verkäufer oder eine Verkäuferin in Teilzeit. Weitere Infos unter dinkhauser.kg@gmail.com. Die Gemeinde Percher sucht einen Verwaltungsassistenten, Assistentin sechste Funktionsebene, Berufsbild 43, in Voll- oder Teilzeit, befristet. Voraussetzung Reifezeugnis oder gleichwertiger Ausbildungsnachweis, Zweisprachigkeitsnachweis B2. Einstiegsgehalt ab ca. 2.600 Euro brutto pro Monat fällt unter die Kollektivverträge für den öffentlichen Dienst. Die Gesuche können bis Freitag, 17. Juli 12 Uhr eingereicht werden. Die Elpo GmbH aus Bruneck sucht motivierte Elektrotechniker, Technikerinnen, Lehrlinge sowie Mitarbeiter, Mitarbeiterinnen für die Projektierung und im Bereich Automation. Durch die Vielfalt der Elektrobereiche wird es garantiert nicht langweilig. Neugierig geworden? Dann schau dir die Details zu den Stellen auf der Homepage www.elpo.eu an und schick deine Bewerbungsunterlagen an jobs@elpo.eu.
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3: Abschiebezentrum in Bozen. Grüne sind dagegen. Rainer Korridor. Wirtschaft fordert europäische Lösung. Und morgen überwiegen die Wolken. Ich bin Gunde Bichler. Guten Abend.
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3: Der Bozner Bürgermeister fordert ein Abschiebezentrum für straffällig gewordene Migranten. Das soll in Bozen angesiedelt werden. Dafür macht er Druck beim Innenminister. Die grüne Gemeinderätin Cornelia Brucker hält von einem Abschiebezentrum in Bozen allerdings nichts.
4: Schlussendlich dann kommt man drauf, dass das Abschieben dann auch nicht so einfach ist. Also das ist im Grunde ein erweitertes Gefängnis in dem Sinn und macht sicher nicht Sinn. In ein Gefängnis zu kommen, braucht es klare Vorgaben und das Abschiebezentrum, das wird dann für alles missbraucht.
3: Das Abschiebezentrum sollte neben dem neuen Bozner Gefängnis entstehen in der Nähe des Flughafens. Wann es soweit ist, ist noch völlig unklar. Der Brennerkorridor gehört nicht einer Region, er ist vielmehr eine europäische Infrastruktur, die sich von Venetien bis nach Bayern erstreckt. Das hat der Präsident des Unternehmerverbands Südtirol, Alexander Rieper, bei einer Tagung von Unternehmern und Frächterorganisationen in Trient gesagt. Die Teilnehmer der Tagung haben sich für gemeinsame europäische Lösungen ausgesprochen und gegen einseitige Verbote wie etwa das Nachtfahrverbot für Lastwagen in Tirol. Außerdem sollte der Brennerbasistunnel samt Zulaufstrecken rasch fertig gebaut werden, ebenso die Bahnstrecke auf 4 Gleise ausgebaut werden. Und die Teilnehmer der Tagung haben sich auch stark gemacht für den Ausbau der Autobahn Valdastico bei Vicenza. Der Rechnungshof Bozen fordert von einem Maresciallo des Heeres 100.000 Euro Schadenersatz. Der hochrangige Beamte des Heeres war Kommandant im Ausbildungszentrum in Corvara und soll seine Führungsposition missbraucht haben. Es habe ein gut eingespieltes System von gegenseitigen Gefälligkeiten gegeben, so der Vorwurf. Darin sollen auch lokale Unternehmen und Privatpersonen verwickelt sein. Und jetzt zum Iran-Krieg. Es gibt eine Feuerpause zwischen dem Iran und Israel. Der Iran hatte heute angekündigt, die Angriffe einzustellen und Israel aufgefordert, das ebenfalls zu tun. Momentan schweigen die Waffen. Noch ist aber nicht klar, wie lange. Beide Seiten sagen, dass sie bei neuen Angriffen sofort wieder zurückschlagen werden. Zum Tennis. Der 6. Weltranglisten-Ierse Jannik Sinner hat das Krankenhaus in Mailand wieder verlassen. Er hat dort heute eine Reihe von Untersuchungen absolviert. Sie waren schon länger geplant, um sein Unwohlsein bei den French Open zu klären. Dort war Sinner völlig überraschend in der 2. Runde ausgeschieden, nachdem er einen fulminanten Start hingelegt hatte. Und heute gibt's noch Regen und Gewitter. Auch morgen ist es unbeständig. Gleich hören Sie mehr zum Wetter.
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3: Von allem etwas ist jetzt am Feierabend dabei. Sonne, dicke Wolken und die ersten Regenschauer, etwa im Burggrafenamt und in der Brennergegend. Später kann es überall Gewitter geben. Morgen Dienstag überquert uns vom Finchka her eine Kaltfront. Sie bringt dicke Wolken und Regen schon in der Früh. Untertags sind wieder Blitz und Donner möglich. Es wird nicht mehr so warm, maximal 28 Grad erwarten wir. Schauen wir noch auf die aktuellen Temperaturen. In Bozen messen wir 29 Grad, in Meran 27, in Brixen 26 und in Brunei-Kunschlan das 25 Grad.
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9: Daniel Hofer begrüßt Sie aus der Landesverkehrsmeldezentrale. Einbahnregelungen wegen Arbeiten gibt es unter anderem auf der Staatsstraße im oberen Finchgau bei Schloderns, auf der Brenner Staatsstraße bei Atzwang nördlich von Breitburg und nördlich von Farn, auf der Staatsstraße Klausen-Pontives zwischen Klausen und Laienried, auf der Landesstraße Kastelroth-Weidburg zwischen Dissens und Weidburg und auf der Gardertaler Staatsstraße abschnittsweise zwischen Montal und Zwischenwasser. Gute und sichere Fahrt!
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1: Schönen Abend wünscht Daniel Hofer aus der Landesverkehrsmeldezentrale. Auf der Überitscher Straße bei St. Michael kommt es zu Behinderungen nach einem Unfall. Einbahnregelungen wegen Arbeiten gibt es unter anderem auf der Staatsstraße im oberen Finchgau bei Schluderns, auf der Brenner Staatsstraße nördlich von Fahren, auf der Landesstraße Kastelroth-Weidbruck zwischen Tissens und Weidbruck und auf der Staatsstraße im Gardatal zwischen Montal und Zwischenwasser. Das war alles für heute. Kommen Sie gut an Ihr Ziel.